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1: Hier die aktuellen Meldungen von den Straßen bei uns in der Region. Fahrt auf der A3 Nürnberg in Richtung Passau vorsichtig. Zwischen Neutraubling und Kirchroth kommt es zu Behinderungen wegen einer Wanderbaustelle. Auf der A93 Regensburg in Richtung Weiden. Fahrt zwischen den Anschlussstellen Schwarzenfeld und Nabburg besonders vorsichtig. Es kommt zu Behinderungen wegen eines defekten Fahrzeugs auf der Fahrbahn. Wir bleiben noch auf der A93 Weiden in Richtung Holledau. Auch zwischen Regenstauf und Regensburg Nord kommt es zu Behinderungen wegen einer Nachtbaustelle auf der Fahrbahn.

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1: Ich bin Katrin Steinberger. Andy Burnham ist neuer Premierminister in Großbritannien und hat noch am selben Tag mit Bundeskanzler Friedrich Merz telefoniert. Beide wollen die enge Partnerschaft zwischen Deutschland und Großbritannien fortsetzen. Auch beim Thema Ukraine waren sich Merz und Burnham einig. Kiew soll umfassend unterstützt und der Druck auf Russland erhöht werden, mit dem Ziel eines gerechten und dauerhaften Friedens. Grünen-Fraktionschefin Hasselmann sieht in der aktuellen Debatte über Leihmutterschaft Anlass, sich neu mit dem Thema zu befassen. Gegenüber den Funke-Zeitungen plädiert sie dafür, dass der Bundestag die Empfehlungen einer Kommission aus dem Jahr 2024 nochmal prüft. Die hatte vorgeschlagen, frühe Schwangerschaftsabbrüche nicht mehr grundsätzlich strafbar zu machen und Leihmutterschaft nur unter strengen Schutzregeln zu erlauben. Gefälschte Kleidung, unsicheres Spielzeug, gefährliche Kosmetika. Das alles soll der Online-Marktplatz AliExpress wochenlang nicht von seiner Seite genommen haben. Die EU hat darum eine Strafe von 550 Millionen Euro verhängt. AliExpress nannte die Höhe unverhältnismäßig. Das Unternehmen habe schon Verbesserungen vorgenommen. Die Apollo-Galerie im Pariser Louvre soll morgen, 9 Monate nach dem spektakulären Juwelenraub, wieder öffnen. Besucher könnten den prunkvollen Saal wieder sehen, allerdings ohne die wertvollen Kronjuwelen, heißt es aus Kreisen. 4 Männer erbeuteten im Oktober am helllichten Tag Kronjuwelen im Wert von 88 Millionen Euro. Bis heute fehlt jede Spur davon. Die mutmaßlichen Täter sitzen in U-Haft. Es war ein rauschendes Fußballfest in Rot. Spaniens Fußballweltmeister sind mit einer großen Party in ihrer Heimat empfangen worden. Rund 2 Millionen Fans feierten in Madrid die frisch gebackenen Weltmeister. Julia Macher berichtet.
2: Ein Triumphzug im offenen Bus mit der Aufschrift Könige der Welt, ein mehrstündiges Konzert auf Madrids Prunkplatz Cibeles, Spaniens Nationalelf, hat den 2. WM-Titel mit einer rauschenden Fiesta gefeiert. Von einem epischen Triumph sprach König Felipe und sagte, ihr habt für ganz Spanien gewonnen, mit dem Kopf und mit dem Herzen.
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3: Hier die aktuellen Meldungen von den Straßen bei uns in der Region. Wenn ihr gerade auf der A3 Nürnberg in Richtung Passau unterwegs seid, fahrt zwischen den Anschlussstellen Neutraubling und Kirchroth vorsichtig. Hier kommt es zu Verzögerungen wegen einer Wanderbaustelle. Auf der A93 Regensburg in Richtung Weiden. Fahrt zwischen den Anschlussstellen Schwarzenfeld und Nappburg besonders vorsichtig. Es kommt zu Behinderungen wegen eines defekten Fahrzeugs auf der Fahrbahn. Wir bleiben noch auf der A93, Weiden in Richtung Holledau. Auch zwischen den Anschlussstellen Regenstauf und Regensburg Nord kommt es zu Behinderungen wegen einer Nachtbaustelle auf der Fahrbahn.
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4: In der zweiten Nachthälfte pendeln sich die Temperaturen ein bei um die 9 Grad in Regensburg, Niederbayern und der Oberpfalz recht frisch. Tagsüber angenehmes Sommerwetter wieder, Sonne-Wolken-Mix, zum Nachmittag auch mal vereinzelt Schauer, gegen Abend lockert's wieder auf. Der Charivari-Wetter-Trend. Auch die nächsten Tage recht wenig Wetteränderung bei uns mit 20 bis 25 Grad.

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1: Hier die wichtigsten Meldungen von den Straßen bei uns in der Region. Fahrt auf der A3 Nürnberg in Richtung Passau vorsichtig. Zwischen den Anschlussstellen Neutraubling und Kirchroth kommt es zu Verzögerungen wegen einer Wanderbaustelle. Auf der A93 Regensburg in Richtung Weiden. Fahrt zwischen den Anschlussstellen Schwarzenfeld und Nabburg besonders vorsichtig. Es kommt zu Behinderungen wegen eines defekten Fahrzeugs auf der Fahrbahn. Ebenfalls auf der A93 Weiden in Richtung Holledau kommt es zwischen Regenstauf und Regensburg Nord zu Behinderungen wegen einer Nachtbaustelle auf der Fahrbahn.

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1: Ich bin Katrin Steinberger. Ermittlern aus Deutschland und den USA ist ein wichtiger Schlag gegen einen großen Phishing-Service gelungen. Die Ermittler haben die Infrastruktur des Dienstes Kratos zerschlagen und mehr als 200 Server abgeschaltet. Damit wurden Angriffe auf hunderttausende potenzielle Opfer verhindert. Laut BKA war Kratos ein digitaler Baukasten für täuschend echte Microsoft-Login-Seiten. Damit griffen Kriminelle Passwörter und E-Mail-Adressen ab. Die Union sucht einen neuen Fraktionsvorsitzenden. Ein Name, der im Gespräch ist, ist Innenminister Dobrindt. Theo Weigel hält ihn aber für eine schwierige Lösung. Der CSU-Ehrenvorsitzende betonte gegenüber der Augsburger Allgemeinen, Dobrindt sei zwar fachlich geeignet, aber als CSU-Politiker wäre er als kleinerer Partner der CDU ständig rechenschaftspflichtig. Die Fraktion will am Mittwoch den neuen Vorsitzenden wählen. Seit 4 Jahren muss der öffentliche Nahverkehr barrierefrei sein. Ein bundesweiter Test des ADAC zeigt jetzt aber, Busse und Bahnen in Deutschland sind noch weit entfernt von echter Barrierefreiheit. Nur rund 20% der Straßenbahnen und 3% der Busse halten so genau, dass Menschen mit Rollstuhl, Rollator oder einem Kinderwagen selbstständig einsteigen können. Der ADAC fordert unter anderem mehr Tempo beim Umbau der Haltestellen. Großbritannien hat einen neuen Premierminister, Andy Burnham. Bei seiner Antrittsrede versprach er schnelle Reformen, angelegt auf einen 10-Jahres-Plan. Philipp Detlefs kennt die Einzelheiten.
2: Burnham versprach, die soziale Krise im Land anzugehen. Als erste große Aufgabe will er die Wohnungslosigkeit beenden. Außerdem kündigte er schnelle Hilfe gegen die hohen Lebenshaltungskosten an. Denkbar sind niedrigere Bustarife und Entlastungen bei den Energiepreisen. Wirtschaftspolitisch verspricht der neue Premier weniger Zentralismus und Privatisierung, dafür mehr regionale Machtverteilung.
1: Ganz Madrid im Ausnahmezustand. 2 Millionen Fans haben Spaniens Fußball-Weltmeister auf den Straßen der Hauptstadt gefeiert. Im offenen Bus präsentierten Rodri, Lamine Yamal und Co. den WM-Pokal, tanzten und sangen mit den Fans. Heute starten die Spieler in ihren Sommerurlaub. Viele zieht es nach Ibiza oder Mallorca.
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3: Hier die wichtigsten Meldungen von den Straßen bei uns in der Region. Fahrt auf der A3 Nürnberg in Richtung Passau vorsichtig. Zwischen den Anschlussstellen Neutraubling und Kirchroth kommt es zu Behinderungen wegen einer Wanderbaustelle. Auf der A93 Regensburg in Richtung Weiden. Fahrt zwischen den Anschlussstellen Schwarzenfeld und Nappburg besonders vorsichtig. Es kommt zu Behinderungen wegen eines defekten Fahrzeugs auf der Fahrbahn. Wir bleiben noch auf der A93. Weiden in Richtung Holledau. Auch zwischen Regenstauf und Regensburg Nord kommt es zu Behinderungen wegen einer Nachtbaustelle auf der Fahrbahn.
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4: Wir kommen aus einer recht frischen Nacht mit um die 9 Grad in Regensburg, Niederbayern und der Oberpfalz. Tagsüber heute wieder recht angenehmes Sommerwetter, Sonne-Wolken-Mix. Zum Nachmittag können vereinzelt mal Schauer dabei sein, gegen Abend lockert's wieder auf. Der Charivari-Wetter-Trend, die nächsten Tage recht wenig Änderung bei 20 bis 25 Grad.

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1: Hier die wichtigsten Meldungen von den Straßen bei uns in der Region. Fahrt auf der A3 Nürnberg in Richtung Passau vorsichtig. Zwischen den Anschlussstellen Neutraubling und Kirchroth kommt es zu Behinderungen wegen einer Wanderbaustelle. Wechseln wir zur A93 Regensburg in Richtung Weiden. Fahrt zwischen Schwarzenfeld und Nabburg besonders vorsichtig. Hier kommt es zu Behinderungen wegen eines defekten Fahrzeugs auf der Fahrbahn. Wir bleiben noch auf der A93 Weiden in Richtung Holledau. Auch zwischen Regenstauf und Regensburg Nord kommt es zu Behinderungen wegen einer Nachtbaustelle auf der Fahrbahn.

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1: Ich bin Katrin Steinberger. Guten Morgen. Große Erfolg im Kampf gegen Cybercrime. Ermittler aus Deutschland und den USA haben den Phishing-Service Kratos zerschlagen. Die komplette Infrastruktur mit über 200 Servern ist vom Netz der Entwickler in Indonesien festgenommen. Kratos war ein Baukasten für gefälschte Microsoft-Authentifizierungsseiten, mit denen Passwörter und E-Mail-Adressen abgegriffen wurden. Über Kratos liefen monatlich rund 15.000 Phishing-Kampagnen. Im Rennen um den Vorsitz der Unionsfraktion wird auch Innenminister Dobrindt als möglicher Kandidat gehandelt. CSU-Urgestein Theo Weigel sieht ihn aber nicht als ideale Besetzung der Fraktionsspitze. Dobrindt sei zwar geeignet, so Weigel gegenüber der Augsburger Allgemeinen, aber als CSU-Mann wäre er dem größeren Partner CDU immer rechenschaftspflichtig. Wie geht es weiter mit Lionel Messi im Trikot der argentinischen Fußballnationalmannschaft? Nach dem verlorenen WM-Finale gegen Spanien meldet sich der 39-Jährige jetzt bei Instagram und spricht von unermesslichem Schmerz und einer Wunde, die Zeit braucht. Der Superstar blieb beim 0:1 blass, verließ das Stadion in East Rutherford kommentarlos. Es war schon seine sechste WM. Vieles wirkte wie ein Abschied.
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2: Der gute Lionel, aber dafür hat er sie ja einmal gewonnen. Also das darf man jetzt auch nicht vergessen. 2:05 haben wir es bei uns. Wirkt dann nichts wie ein Abschied, sondern eher wie ein Hallöchen und guten Morgen zusammen. Die Straßen sind frei in Regensburg, Niederbayern und der Oberpfalz.
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2: Wenn ihr was entdeckt, meldet euch gerne. 08000 08007 ist die kostenlose Charivari Verkehrshotline.
3: Das Charivari-Wetter. Heute so ein bisschen im Zwiespalt. Den Morgen über gibt's schön Sonne und Wolken im Mix. Da wird sich dann auch alles wieder so ein bisschen aufwärmt. Immerhin sind's gerade 9 Grad in Regensburg im Kasernenviertel, 8 in Neuenburg, Landkreis Schwandorf und 8 auch in Barzhausen, Landkreis Neumarkt. Und später am Tag bilden sich dann immer mehr Wolken. Hier und da kann's auch mal regnen, bei 24 Grad maximal. Der Charivari-Wettertrend. Morgen viele Wolken, dazwischen immer wieder Sonne und windig wird's bei bis zu 26.
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2: Das passt doch ganz gut. Jasmin und Lutz sind am Start. Morgen. Servus miteinander. Heute Nachmittag tröpfelt's hier und da. Die Kaffeemaschine tröpfelt und der Teddy Swims tröpfelt uns jetzt rein in diesen Dienstagmorgen mit Mr. Know-It-All, dieser wunderbar soften neuen Single von ihm. Danach haben wir Mel C. noch mit ein bisschen Gas aus den 90ern dabei. Einfach mehr Hits und mehr Vielfalt zum Neischunkeln in den Dienstag hier bei Charivari. Viel Spaß.

0: Never Be The Same Again. Queen mit Freddy Bestermann. Habe ich gleich aus den 80ern noch rausgesucht. Zum Start in diesen sonnigen Dienstag. Es ist kühl, ja, aber die Sonne steigt langsam hoch an dem wolkenlosen Himmel. Leonie obendrauf, die Happy Clappy Queen mit Kamera dazu. Mehr Hits und mehr Vielfalt in der guten Minute.
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3: Täglich radelt das Mädchen ins Freibad. Sie liebt Schwimmen, über alles. Aber noch viel mehr liebt sie die Zeit mit ihren Freunden. Gemeinsam auf der Wiese liegen, sich trauen, vom 3-Meter-Brett zu springen und stolz darauf zu sein, sich getraut zu haben. Gemeinsam lachen, Eis essen, rutschen. Das Freibad ist so viel mehr als ein Treffpunkt. Es ist für manche wie ein Stück Zuhause. Es gibt noch viel mehr solcher Orte. Für manche ist es der Bolzplatz am Rande des Ortes oder die Eisdiele am Marktplatz. Orte dieser Art gibt es viele. Umso trauriger ist es, dass eben mancher dieser Orte aus Kostengründen aufgegeben wird. So passiert in Tannheim im Schwarzwald. Aus Kostengründen musste das Freibad geschlossen werden. Das wollten die Leute von dort nicht akzeptieren, also haben sie angefangen, um ihr Freibad zu kämpfen. Sie haben überlegt, Ideen gesponnen, Zeit und Kraft investiert und am Ende einen Verein gegründet. Am Ende konnten sie das Freibad erhalten. Es wird seither schon über 20 Jahre von einem ehrenamtlichen Team betrieben. Ich finde, es braucht viel mehr solcher Orte, an denen Menschen sich begegnen können. Orte, an denen es wieder ein Miteinander statt ein Gegeneinander gibt. In so einem Freibad muss man auch Rücksicht nehmen, damit alle gerade an einem heißen Sommertag den Besuch dort genießen können. In Tannheim hat die drohende Schließung und das Ringen um den Erhalt Menschen zusammengebracht. Vielleicht ist das das eigentliche Geschenk solcher Orte, die Gelegenheit, dass Menschen zusammenkommen und sich begegnen können. Vielleicht brauchen wir gerade heute mehr denn je genau solche Orte und Gelegenheiten. Deine Pfarrerin Veronika Mafriedis aus dem Donaudeckernat.
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Kreis kamen jetzt um 5.21 Uhr, bist du kurz davor, den Kachelofen einzuschieren, jetzt seit Mitte Juli. Aber musikalischer Kachelofen, den habe ich euch jetzt schon mal rausgesucht hier bei Charivari. Mehr Hits und mehr Vielfalt mit dem Post Malone, da spürst du das Knistern schon so ein bisschen. Lagerfeuer-Sound mit Chemical jetzt bei uns.

0: So ein schöner, flirrender Sinti aus den 90ern. Mit Snap Rhythm is a Dancer war das um 17:30 ganz genau bei Charivari. Der Start in den Dienstag, da schauen wir gleich noch in die 80er. Don't you forget about me, die Simple Minds werden wir hören. Wir haben ganz neue Musik dabei. So ein geiler Western-Vibe dabei. Taylor Swift, I knew it, I knew you, ihre neue Song. Hören wir alles gleich nach 17:30.
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2: Ich bin Katrin Steinberger, guten Morgen. Großer Erfolg im Kampf gegen Cybercrime. Ermittler aus Deutschland und den USA haben den Phishing-Service Kratos zerschlagen. Die komplette Infrastruktur mit über 200 Servern ist vom Netz der Entwickler in Indonesien festgenommen. Kratos

0: ein Baukasten für gefälschte Microsoft-Authentifizierungsseiten, mit denen Passwörter und E-Mail-Adressen abgegriffen wurden. Über Kratos liefen monatlich rund 15.000 Phishing-Kampagnen. Im Rennen um den Vorsitz der Unionsfraktion wird auch Innenminister Dobrindt als möglicher Kandidat gehandelt. CSU-Urgestein Theo Weigel sieht ihn aber nicht als ideale Besetzung der Fraktionsspitze. Dobrindt sei zwar geeignet, so Weigel gegenüber der Augsburger Allgemeinen, aber als CSU-Mann wäre er dem größeren Partner CDU immer rechenschaftspflichtig.
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2: Um 5.31 Uhr läuft alles ganz entspannt bei uns. Gute Fahrt.
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2: Könnt gerne Bescheid sagen, wenn ihr was entdeckt auf eurem Weg. Die 08000 08007 ist unsere kostenlose Charivari Verkehrshotline.
3: Schön Sonne gibt's jetzt am Morgen. Das Charivari-Wetter muss aber auch erstmal ein bisschen aufwachen. Gerade sind's 9 Grad in Regensburg bei den Arkaden, 10 in Langweid, Landkreis Kelheim und 9 in Teublitz, Landkreis Schwanhof. Beziehungsweise eher auftauen. Später am Tag gibt's dann mehr Wolken, hier und da kann's regnen, bei 24 Grad maximal. Der Charivari-Wettertrend. Morgen viele Wolken, dazwischen immer mal wieder Sonne und windig wird's bei bis zu 26 Grad.

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1: Na, wenn ich mich da so zurückerinnere an diese knapp 40 Grad Tage mit diesen schon schwülen Morgenden quasi, da ist jetzt gerade auch wieder so eine schöne Abwechslung, würde ich sagen, Leute. Gehen wir rein in den Dienstag, 5.32 Uhr haben wir es, das Morgenteam von Charivari natürlich am Start, Jasmin und Lutz mit Shabuzi.

0: Der hat so einen wunderschönen Vibe. Mhm. 5.38 Uhr, Taylor Swift. I knew it, I knew you, war das bei Charivari. Ich überlege gerade, wie dieses Instrument heißt, das diese, was man so vor dem Mund spielt, dieses Ding. Ich habe gerade total
1: eine Aussage.
0: Mundharmonika, jawohl. Das Hirnchen braucht noch ein bisschen, um in Schwung zu kommen an diesem wunderschönen sonnigen Morgen in Ringsburg, Niederbayern und der Oberpfalz. Adele wird weitermachen jetzt hier bei Charivari. Set fire to the rain. Danach haben wir Ed Sheeran, da geht das Licht richtig schön an mit Sapphire. Mehr Hits und mehr Vielfalt.

0: La la la la, genau so ist der entspannte Dienstags-Vibe gleich da um 5.49 Uhr. Herzlich willkommen hier.
1: Morgen.
0: Charivari läuft bei euch. Und wir haben diese Woche dann in Regensburg tatsächlich einen der geilsten Heimatabende ever vor uns, ich sag's euch. Mal zum Vergleich das hier. Der eine oder andere kennt ihn vielleicht. You and Me, weltberühmter Dance-Song von Disclosure, beziehungsweise Flume geremixed. Und das hier. So klingt's dann in Regensburg am Freitag.
1: Schön.
0: Das hat Meute draus gezaubert. Sensationelle Techno-Marschkapelle, nennen sie sich selber, ne, aus Hamburg. Und die Tickets, die schenken wir euch heute.
1: Wenn ich mir so eine Musik anhöre, dann denke ich sofort, ja sicherlich, das kommt hier von uns aus Bayern, so La Brass Banda-Style.
0: War auch mein erster Gedanke tatsächlich, ja.
1: Aber das sind ja tatsächlich Hamburger, mag man ja gar nicht meinen.
0: Ja.
1: Waren mit ihrem Techno-Marschkapellen-Sound schon auf allen Kontinenten unterwegs. 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
0: Und jetzt gibt's Justin Bieber bei Charivari.

0: in der Früh 5,5 Minuten mit dem Bryan Adams zubringen. Ja, ist stabil. Kurz vor 6 haben wir es bei Charivari. Harry Styles, neue Single American Girls, haben wir dann gleich nach 6 dabei. Wir hören die 2000er von Hoobastank, The Reason, dazu auch die 80er mit den Hooters unter anderem. Mehr Hits und mehr Vielfalt zum Start in den Dienstag.
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0: Der Dienstag. Einen schönen guten Morgen zusammen. Die Nachrichten kommen.
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6: Ich bin Christian Augustin, schönen guten Morgen. Der neue britische Premier Andy Burnham hat die größten Veränderungen der letzten 40 Jahre

0: angekündigt. Nach dem Auftrag zur Regierungsbildung von König Charles kümmert sich das neue Staatsoberhaupt darum, die Obdachlosigkeit auf den Straßen im Land zu beenden. Burnham ist der Chef der sozialdemokratischen Labour-Partei. Der Ex-Bürgermeister von Manchester folgt seinem Parteikollegen Keir Starmer, der im Juni von seinem Amt zurücktrat. Die Deutsche Bahn plant ein Alkoholverbot an allen 5400 Bahnhöfen in Deutschland. Künftig sind Bier, Wein, Schnaps und anderer Alkohol auf Bahnsteigen und in Bahnhofshallen tabu. Das möchte man bis Mitte Oktober umsetzen. Bahnchefin Evelyn Paller verspricht sich davon mehr Ordnung und Sicherheit auf Bahnhöfen und in den Zügen. Ob sich auch jeder an das Alkoholverbot hält, überprüfen DB-Sicherheitskräfte und die Bundespolizei. Großer Erfolg im Kampf gegen Cybercrime. Ermittler aus Deutschland und den USA haben den Phishing-Service Kratos zerschlagen. Die komplette Infrastruktur mit über 200 Servern ist vom Netz der Entwickler in Indonesien festgenommen. Kratos war ein Baukasten, mit dem Passwörter und E-Mail-Adressen abgegriffen wurden. Darüber liefen monatlich rund 15.000 Phishing-Kampagnen.
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2: Schwandorf hat ein Leerstandproblem. Mehr Frequenz in der Innenstadt muss her, um die Geschäftswelt zu unterstützen. Dazu braucht's Ideen und eine davon ist der Blaulichttag am Samstag. Ab 9.30 Uhr sind Organisationen wie Polizei, Feuerwehr, THW oder Bundeswehr vor Ort. Man kann unter anderem einen Überschlagsimulator testen und auch die Rettungshundestaffel Oberpfalz ist da. Stadtmarketing Schwandorf will mit dem Blaulichttag Menschen in die Stadt bringen, aber auch den Organisationen eine Plattform bieten. Sabine Hofer, Charivari in Schwandorf.
3: Am 31. Juli feiert der Drachenstich hier in Fürth im Wald seine Premiere. Ein Dutzend Aufführungen wird es diesen Sommer geben. Tickets kann man online kaufen, aber auch im Drachenladen am Fürther Stadtplatz. Und der ist ab sofort wieder geöffnet. Der spezielle Laden bietet aber auch reichlich Souvenirs für Drachenstich-Fans. Etwa eine Ausrüstung für kleine Ritter oder Schmuck für Burgfräulein. Daneben gibt's im Drachenladen viele weitere Erinnerungsstücke ans Festspiel, wie zum Beispiel Tassen oder T-Shirts. Michael Hegele, Charivari in Fürth im Wald.
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5: Sehr schön, die Baustellen mit der Leitplankenerneuerung auf der A93 zwischen Regenstauf und Regensburg Nord, die sind auch wie geplant pünktlich wie die Maurer um 6 Uhr fertig. Die Straßen sind komplett frei bei uns.
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5: Sagt gerne Bescheid, wenn ihr was entdeckt auf eurem Weg. Die 08000 ist die kostenlose Charivari-Verkehrshotline.
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8: Das Charivari-Wetter. Heute ein bisschen mal so, mal so. Jetzt am Morgen aber auf jeden Fall erstmal Sonnenschein und ein paar Wolken mit dazu. Und 11 Grad in Schwandorf an der Jakobskirche, 11 auch in Teublitz und ebenfalls 11 in Stullen. Und später am Tag kommen dann immer mehr Wolken mit dazu. Hier und da kann es auch mal regnen bei 24 Grad maximal. Der Charivari-Wettertrend. Morgen viele Wolken, dazwischen immer wieder Sonne und windig wird's bei bis zu 26 Grad.
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5: Um 6:05, Jasmin und Lutz am Start.
8: Morgen.
5: Grüßt euch miteinander. Und Leute, es ist wirklich sensationell. Man wird ja im Freundeskreis, also nicht, dass ich das schon gemacht hätte, aber ich habe es erlebt, dass man im Freundeskreis so ein bisschen blöd angeschaut wird, wenn man sagt, man fährt mit seiner Ex-Freundin oder dem Ex-Freund in den Urlaub. Und dann so, okay. Aber es geht noch besser. Der Sido, der gute Sido, setzt da nochmal einen drauf. Ich sag's euch, hören wir gleich in den Promi-News. In 7 Minuten nach Hubertstank und Harry Styles. Mehr Hits und mehr Vielfalt.

0: Guten Morgen. Dienstagmorgen in Regensburg, Niederbahn und der Oberpfalz um 12 Minuten nach 6 bei Charivari. Und der gute Sido liefert uns heute Morgen echt eine sensationelle Schlagzeile. Er ist im Urlaub mit seiner Ex und seiner Ex.
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0: Ihr kennt eventuell den Spruch, aufgewärmt schmeckt nur als Gulasch. Mit Blick auf Beziehungen? Na, dem Sido ist das komplett wurscht. Da ist er doppelt hält besser. Der war jetzt zusammen mit seiner Ex Charlotte und mit seiner Ex Georgina im Disneyland in Paris im Urlaub. Mit den beiden hat der Sido ja insgesamt 3 Kinder und Charlotte nennt das Ganze liebevoll Patchwork 5.0. Das trifft's, glaube ich, ganz gut. Schauen wir zu Bayern-Star Michael Olise. Der 24-Jährige soll eine heimliche Tochter in Düsseldorf haben, sagt die Mama von diesem 20 Monate alten Knirps. Der Michael soll dieses Kind noch nie gesehen haben und sich auch um den Unterhalt drücken. Und lange mussten wir warten tatsächlich, aber jetzt haben wir den ersten Avenger-Film seit 7 Jahren am Start. Der erste Trailer von Avengers Doomsday ist raus und die Besetzung ist heftig. Robert Downey Jr., Chris Hemsworth, Channing Tatum, Anthony Mackie, aber auch Legende Ian McKellen zum Beispiel ist dabei. Mitte Dezember ist der Kinostart geplant. Es ist besinnliche Action für die besinnliche Zeit.
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0: Sommerzeit mit Gabrielle, la la la, und dann la la la lacht die Sonne um 20 Minuten nach 6 über Regensburg, Niederbayern und der Oberpfalz. Der Start in den Dienstag hier mit Charivari, grüß euch.
1: Morgen.
0: Beim Jan in der Vorbereitung hat die Sonne ja nicht immer gelacht, muss man ja ehrlich zugeben.
1: Ja, aber ich habe gesehen, die haben jetzt irgendwie 10-0 gewonnen oder waren es 11-0?
0: Ja, aber erste Pokalrunde gegen eine Kreisligamannschaft, muss man dazu sagen.
1: Ja, aber immerhin.
0: Aber wir können mega stolz sein, auf jeden Fall auf den Jahren die beste Nachwuchsarbeit aller Drittligisten. Ausrufezeichen. Insgesamt wurden da nämlich jetzt 3 Millionen Euro ausgeschüttet aus dem sogenannten Nachwuchsfördertopf an die Vereine. Und der Jan hat von allen Drittligisten am meisten bekommen. Über 400.000 Euro.
1: Wow.
0: Das ist schon eine Hausnummer. Also als Belohnung für Nachwuchs, Leistungszentrum und so weiter. Weil beim Jan Nachwuchsleute auch tatsächlich dann auf dem Platz stehen, ne? Bestes Beispiel, der Poldi Wurm zum Beispiel, der Leopold Wurm in der Abwehr, hat das Fußballspielen beim TSV Oberisling gelernt und dann zum Jan gegangen und jetzt ist er Stammspieler.
1: Sehr gut.
0: Ausrufezeichen. 2 Wochen noch. Entschuldigung, 3.

0: 6:27 haben wir es bei Charivari, Dienstagmorgen. Und ganz liebe Grüße an den Mirko, gerade noch eine WhatsApp geschrieben, kurz bevor er schlafen geht als Nachtschichtler. Landkreis Kehler meint er, Bad Abach, neue Blitzer in der Kaiser-Heinrich-II-Straße bei der Eisdiele, Tempo 30. Danke dir. Michael Schulte, aktuelle Single Lovesick. Haben wir gleich nach halb dabei. Zusammen mit Ace of Base, All That She Wants, wird kommen die 90er. Und viele mehr Hits und mehr Vielfalt nach halb.
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0: Und damit haben wir es genau 6:30 am Dienstagmorgen bei Charivari. Und wir sehen heute Morgen, dass die Deutsche Bahn an sämtlichen Bahnhöfen in Deutschland Alkohol verbieten will. Bis Ende Oktober soll das alles flächendeckend umgesetzt sein. Die Hintergründe hören wir um 7 Uhr bei uns in den Nachrichten. Jetzt um 6:30 die Lokalreporter erstmal.
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10: Es rollt und rollt und rollt das Bürgermobil hier in Teublitz. Denn wenn es am Wochenende nicht von den städtischen Hausmeistern genutzt wird, steht der Neunsitzer Bürgern, Vereinen oder Gruppen für Fahrten und Ausflüge zur Verfügung. Ein Angebot, das fleißig genutzt wird. Und damit das Bürgermobil Teublitz noch lange rollt, hat es jetzt ein Dach über dem Kopf bekommen. Beim Mehrgenerationenhaus wurde für 21.000 Euro ein Carport errichtet. Er soll das Fahrzeug künftig vor der Witterung schützen. Michael Hegele, Charivari in Teublitz.
11: Ist das Bürgerbegehren gegen die Nordspange hier in Regensburg auch rechtens? Das gilt es ordentlich zu prüfen, so Bundestagsabgeordneter Peter Aumer. Die Stadt Regensburg soll ihrer gesetzlichen Prüfpflicht nachkommen und die Zulässigkeit des Begehrens umfassend und nur nach rechtlichen Maßstäben bewerten. Lappersdorfs Bürgermeister Franz Rumstadt hat sich dazu schon umfassend beraten lassen. Von seiner Seite aus bestehen erhebliche Zweifel an der Zulässigkeit des Begehrens. Jetzt steht noch die Regensburger Prüfung aus. Saskia Hinzen, Charivari in Regensburg.
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0: Um 6.31 Uhr ist alles entspannt auf den Straßen. Gute Fahrt euch.
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0: Landkreis Kelheim, Bad Abach, Kaiser-Heinrich-II-Straße. Bei der Eisdiele steht einer bei Tempo 30. Wenn ihr noch was entdeckt, gerne.

0: auch Bescheid geben. 08000 08007 ist die kostenlose Charivari-Verkehrshotline.
1: Bisschen frisch ist es heute draußen beim Charivari-Wetter. Selbst ich habe sogar eine Jacke an, obwohl ich eigentlich genau das Gegenteil von einer Frostbeule bin. Ja, eigentlich immer.
0: Die Naschen frieren, das sagt man in Bayern.
1: Gerade sind es 11 Grad in Regensburg beim Bismarckplatz, 12 schon in Neustadt, Landkreis Kelheim und 9 noch in Walderbach, Landkreis Cham. Der Morgen ist ein sonniger, später am Tag bilden sich dann mehr Wolken. Hier und da kann es dann auch mal regnen am Nachmittag. Das alles bei 24 Grad maximal, der Charivari-Wettertrend. Morgen viele Wolken, dazwischen immer mal wieder Sonne und windig wird's bei bis zu 26 Grad.
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1: Aber es wird was heißen, wenn die Jasmin eine Jacke anhat, wirklich.
2: Ja. Vielleicht auch einer.
1: Werde ich immer als Frostbeule veräppelt, aber heute musst sogar du mitgehen.
2: Michael, vielleicht machen wir gleich die Heizung noch an.
1: Lovesick kommt gleich. Ace of Base dazu. All That She Wants, die 90er. Viel Spaß mit mehr Hits und mehr Vielfalt. Der Start in den Dienstag.

0: Frühstücksbeats bei Charivari um 6.38 Uhr. Der Dienstagmorgen bei uns, grüßt euch.
1: Morgen.
0: Und diese Beats, die nehmen wir gleich mit heute Morgen. Am Freitag hören wir in Regensburg nämlich Musik, die wir, ich glaube, so tatsächlich noch nie gehört oder gefühlt haben. Das ist sensationell.
1: Die Techno-Marschkapelle Meute aus Hamburg ist beim Piazza Festival in Regensburg. Diese Marching Bands, die kennt man ja vor allem aus den USA,
0: ja.
1: Wo die auch vor Football spielen zum Beispiel die Menge einheizen. Aber da kann Meute ja so dermaßen easy peasy mithalten. Am Freitag im Gewerbepark beim Piazza Festival.
0: Die Tickets kriegt er von uns geschenkt mit dem Charivari draußen. Sommer.
1: Ja.
0: Um 10 Minuten nach 8 heute. Für Meute beim Piazza Festival im Gewerbepark am Freitag. Ja.

Wake Me Up Before You Go Go und bevor der Bus fährt. Wham war das um 6.46 Uhr bei Charivari. Herzlich willkommen hier im Dienstag mit mehr Hits und mehr Vielfalt. Nico Santos, All Time High kommt. 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

0: All-Time High.
1: Jawohl, hi, Nico Santos war das. 9:46 Uhr wollte ich fast sagen. 6:49 Uhr, haben viele verschlafen. 6:49 Uhr haben wir es bei Charivari am sonnigen Dienstagmorgen. Und da brauchen wir uns nichts Großartiges vormachen. Ne? Alle Schulaufgaben sind geschrieben. Die Lehrerinnen und Lehrer haben die Zeugnisse auch so gut wie fertig. Der Ferienvibe in den Schulen, er kommt so langsam hoch. Ne? Und dann haben wir in Regensburg den besten Sommerferien-Opener, den man sich tatsächlich vorstellen kann. Es ist wieder Kinderbürgerfest, ja, in 2 Wochen.
2: Und das wird der komplette Blumenstrauß an Kinderunterhaltung, sagt die Hauptorganisatorin Claudia Fritsch von den Johannitern. Was habt ihr alles?
3: Unser Programm ist ganz vielseitig, also für die kleineren und für die größeren Kinder. Also wir fangen an einfach mit Spaßprogrammen, aber es gibt auch Kinderschminken, es gibt auch Basteln, also etwas Ruhigeres. Aber es gibt auch so richtig Bewegung und Sport und es gibt auch Forschen und Erkunden.
1: Ja, mein persönlicher Tipp, einfach treiben lassen. Mein absolutes Highlight letztes Mal, die Kistenrutsche. Also ich war leider zu schwer und zu groß, aber mein Kleiner hat es definitiv geliebt. Also ihr kennt das eventuell, die Kinder sitzen sich da in so eine Kiste rein und dann geht so eine Art Förderband, quasi so eine Bahn aus Rollen nach unten.
2: Oh,
1: ist, ist nicht zu schnell, aber einfach ganz gemütlich. Ich habe es total geliebt. Also
2: schön.
1: Herzlichen Dank vor allem an die Johanniter, die das ganze Ding natürlich organisieren und planen und so weiter und so fort. Es ist pures Gold. Die aktuellen Infos zum Kinderbürgerfest in Regensburg am Sonntag in 2 Wochen, der 2. August. Wir von hier bei Charivari.

0: Die Guseliana Lewis, Bleeding Love, die 2000er, ging ganz gemütlich nahe in den Dienstag bei uns um 6.57 Uhr. Mehr Hits und mehr Vielfalt hier bei Charivari mit Alex Warren, Fever Dream, werden wir dann nach 7 hören. Die Pet Shop Boys mit Go West aus den 90ern haben wir dabei. Und viele mehr gleich nach 7.
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0: Guten Morgen am Dienstag. 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
14: Ich bin Christian Augustin. Guten Morgen. Ermittlern in Deutschland und den USA ist ein wichtiger Schlag gegen Phishing-Kriminelle gelungen. Sie legten den illegalen Dienst Kratos lahm. Der mutmaßliche Entwickler wurde in Indonesien festgenommen. Der Dienst bot einen digitalen Baukasten an, mit dem Gauner vor allem Microsoft-Webseiten täuschend echt nachbauen konnten. Die Gruppe soll Zugangsdaten hunderttausender Opfer in über 30 Ländern gestohlen haben. Die Unionsbundestagsfraktion kommt nächste Woche zu einer Sondersitzung zusammen, um über die Nachfolge des zurückgetretenen Jens Spahn an der Fraktionsspitze zu entscheiden. An einem gemeinsamen Personalvorschlag arbeitet man derzeit noch. Im Gespräch sind unter anderem Kanzleramtschef Thorsten Frey, CDU-Generalsekretär Carsten Linnemann und Bundesinnenminister Alexander Dobrindt. Ein Meer aus Rotjubel ohne Ende. Rund 2 Millionen Menschen haben den frisch gekrönten spanischen Fußball-Weltmeistern in Madrid einen triumphalen Empfang bereitet. Bei der Parade im offenen Bus durch das Zentrum der Metropole

0: Alle jubelten die begeisterten Menschen ihren Helden zu, die Spieler tanzten, sangen und stellten immer wieder den gewonnenen WM-Pokal zur Schau. Trotz Hitze feierten alle bis tief in die Nacht.
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2: Noch 3 Proben, dann steht auf dem Bad Kötzinger Ludwigsberg ein noch nie dagewesenes Theaterstück auf dem Spielplan. Die Festspielgemeinschaft bringt mit Don Quixote ein 2000 Seiten dickes, weltberühmtes Werk auf die Bühne. Die heiter-melancholische Geschichte eines selbsternannten Ritters, der Stadt in Spanien im Bayerischen Wald viele Abenteuer besteht und dabei auch gegen Windmühlen kämpft. 60 Darsteller stehen auf der wie immer selbstgebauten Bühne. Für die 8 Aufführungen gibt's noch Restkarten. Sabine Hofer, Charivari in Bad Kötzting.
3: Ab heute wird hier in Hemau gefällt. Die Holzernte startet im Stadtwald. Das heißt, etwa 2 Wochen lang laufen die Arbeiten zwischen der Hagerstraße und der Muttergotteskiefer. Die Wege entlang der entsprechenden Waldgrundstücke werden also für diese Zeit gesperrt. Alle Bürgerinnen und Bürger werden deswegen auch gebeten, die betroffenen Bereiche zu meiden und auch unbedingt die Hinweisschilder zu beachten. Saskia Hinzen, Charivari in Hemau.
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4: Der Verkehr ist entspannt um 7:03. Eine gute Fahrt euch.
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4: Bad Abach, Landkreis Kelheim steht einer. Kaiser-Heinricher 2. Straße bei der Eisdiele. Tempo 30 hier. Und wenn ihr noch mehr entdeckt, gerne Bescheid geben. 08000 08007 ist die kostenlose Charivari-Verkehrshotline.
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7: Das Charivari-Wetter. Heute ein bisschen mal so, mal so. Jetzt am Morgen aber auf jeden Fall erstmal Sonnenschein und ein paar Wolken mit dazu. Und 11 Grad in Schwandorf an der Jakobskirche, 11 auch in Teublitz und ebenfalls 11 in Stulln. Und später am Tag kommen dann immer mehr Wolken mit dazu. Hier und da kann es auch mal regnen bei 24 Grad maximal. Der Charivari-Wettertrend. Morgen viele Wolken, dazwischen immer wieder Sonne und windig wird's bei bis zu 26 Grad.
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1: Ja, grüß Gott.
2: Hallo.
1: Schönen guten Morgen zusammen. Jasmin und Lutz hier am Start mit meiner persönlichen Nachricht des Tages tatsächlich. Unsere Hirne hier in Bayern, in Regensburg, Niederbayern und der Oberpfalz, sie sind größer als die von den anderen. Wirklich, ist kein Scheiß. In 7 Minuten.

0: Guten Morgen.
1: Morgen.
0: 7:11 haben wir es, der Dienstagmorgen in Regensburg, Niederbayern und der Oberpfalz. Und das Schöne ist, wir haben es heute mal wieder schwarz auf weiß bekommen. Es ist so schön, dass wir hier genau da leben, wo wir leben, in Regensburg, Niederbayern und der Oberpfalz.
1: Ha, ha, ha. Weil

0: die Dialekt und Hochdeutsch sprechen, die wachsen im Prinzip zweisprachig auf.
1: Ja, und jetzt kommt das Nächste. Wir wachsen nicht bloß zweisprachig auf hier bei uns, sondern im Prinzip dreisprachig. Weil ihr wisst es ja auch, wir haben so viele schöne alte französische Wörter auch im Bayerischen, die sind im Prinzip dreisprachig. Machen wir Gendarme, Sagradie, Dratzen, also ärgern, ne? Zuzeln, saugen, also so Weißwurst, Zuzeln kommt ja auch ursprünglich aus dem Französischen, Debagage, diese Horde Leute da, Debagage. Oder ganz schön, die Marlene hat uns auch über Instagram noch den Trottoir geschrieben.
0: Oh ja, stimmt.
1: Absolut unterschätztes Wort, Trottoir, der Gehsteig, gell? Und deswegen sind wir einfach ganz froh, dass wir so aufgewachsen sind, wie wir aufgewachsen sind, im Prinzip dreisprachig und dadurch laut dieser Studie das Hirn etwas höher, etwas größer ist als das von Menschen, die nur mit Hochdeutsch aufwachsen.
0: Bayern wieder mal besser.
1: Miles Smith bei Charivari.

gerade um 19 Minuten nach 7 ein bisschen am Berufsverkehr aufziehen im Regensburger Norden vorm Pfaffensteiner Tunnel auf der 93er zum Beispiel oder zwischen Köfering und Obertraubling B15 im Regensburger Süden. Aber alles noch nicht dramatisch, Leute. Gute Fahrt mit Charivari und Chris Rea.

8.25 haben wir es bei Charivari, Dienstagmorgen. Der gute Herr Alvaro Soler hat gerade erst in Regensburg seine Qualitäten als Straßenmusiker gezeigt, hat in der Münsterstraße in der Altstadt richtig schön mal auf den Deckel gehauen. Hier ist er.

0: Guten Morgen. So, so sollte das nicht funktionieren. Jetzt versuchen wir es nochmal. Den habe ich gesucht. 7.28 Uhr haben wir es bei Charivari. Purple Disco Machine, Wonderful Life habe ich hergerichtet. Hundertprozentig sicher, gleich nachhaltig. Genau wie den E-Gleich Cherry. Save Tonight, 90er werden wir hören. Und viele mehr Hits und mehr Vielfalt. Zum Neischunkeln in den Sonnendienstag. Gleich nachhaltig.
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0: Guten Morgen, 7:30 Uhr war es ganz genau, der Dienstag bei Charivari, an dem die Deutsche Bahn mit einer großen Schlagzeile um die Ecke kommt. Es wird Alkoholverbot an sämtlichen Bahnhöfen in Deutschland eingeführt. Bis Ende Oktober soll das alles flächendeckend in Deutschland umgesetzt sein. Die Hintergründe gibt's bei uns um 8 Uhr in den Nachrichten. Jetzt um 7:30 Uhr die Lokalreporter.
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5: Schwandorf hat ein Leerstandproblem. Mehr Frequenz in der Innenstadt muss her, um die Geschäftswelt zu unterstützen. Dazu braucht es Ideen und eine davon ist der Blaulichttag am Samstag. Ab 9.30 Uhr sind Organisationen wie Polizei, Feuerwehr, THW oder Bundeswehr vor Ort. Man kann unter anderem einen Überschlagsimulator testen und auch die Rettungshundestaffel Oberpfalz ist da. Stadtmarketing Schwandorf will mit dem Blaulichttag Menschen in die Stadt bringen, aber auch den Organisationen eine Plattform bieten. Sabine Hofer, Charivari in Schwandorf.
6: Ist das Bürgerbegehren gegen die Nordspange hier in Regensburg auch rechtens? Das gilt es ordentlich zu prüfen, so Bundestagsabgeordneter Peter Aumer. Die Stadt Regensburg soll ihrer gesetzlichen Prüfpflicht nachkommen und die Zulässigkeit des Begehrens umfassend und nur nach rechtlichen Maßstäben bewerten. Lappersdorfs Bürgermeister Franz Rumstadt hat sich dazu schon umfassend beraten lassen. Von seiner Seite aus bestehen erhebliche Zweifel an der Zulässigkeit des Begehrens. Jetzt steht noch die Regensburger Prüfung aus. Saskia Hinzen, Charivari in Regensburg.
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0: Wir haben um 7.31 Uhr so ein paar kleinere stockende Berufsverkehrsstellen auf der A93 aus Schwandorf kommen vor dem Pfaffensteiner Tunnel. Sind wir bei knapp 5 Minuten plus. Das gleiche auch in Neumarkt vor dem Höllinger Kreisel aus Süden kommend, aus Richtung Sengenthal kommend, sind wir auch bei knapp 5 Minuten plus. Und ach, schön, die A3 ploppt hier gerade noch auf. Regensburg nach Nürnberg, da haben wir zwischen dem Rastplatz Birkach und Laber und auch zwischen dem Rastplatz Höll und Parsberg jeweils eine Baustelle auf der Länge von 0 Kilometern, wird mir hier angezeigt. Das freut mich sehr. Euch eine gute Fahrt auf jeden Fall.
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0: Ja, ist doch schön, wenn es ein bisschen kürzer ist. Beschweren wir uns doch nicht. Landkreis Kelheim, Bad Abbach steht einer. Kaiser Heinrich, die zweite Straße bei der Eisdiele, Tempo 30. Wenn ihr noch was entdeckt, gerne auch Bescheid geben. 08000 08007 ist die kostenlose Charivari-Verkehrshotline.

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1: Sonnenbrille und Jacke ist heute angesagt beim Charivari-Wetter. Da fühlt sich der Dienstag eigentlich gleich viel cooler an. Wir haben gerade 12 Grad in Regensburg beim Rennplatzzentrum, 11 sind es in Pilsach, Landkreis Neumarkt, und 11 auch in Rötz, Landkreis Cham. Jetzt ist es sonnig, so ein bisschen zum Aufwärmen. Später am Tag bilden sich dann mehr Wolken. Hier und da kann es sogar mal regnen bei bis zu 24 Grad. Der Charivari-Wettertrend. Morgen viele Wolken, dazwischen immer wieder Sonne und windig wird's bei bis zu 26 Grad.
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1: Ah ja, weil die Sabine aus Regenstau vorhin eine WhatsApp geschrieben hatte. Hey, wir hatten Polizeihubschrauber in der Nacht. Im Regensburger Norden, zwischen Regenstauf und dem Regensburger Norden schweben. Was war da los? Wir haben natürlich nachgefragt bei der Polizei. Das war eine Vermisstensuche, hat sich mittlerweile auch schon wieder erledigt. Mehr Infos wollte und konnte mir der Herr am Telefon noch nicht geben von der Polizei. Gibt's aber heute im Laufe des Tages natürlich hier bei uns.

0: Das ist so groß wie diese E-Gitarre noch pfeift von Eagle-Eye Cherry. Safe Tonight war das, die 90er bei Charivari. Und einen sonnigen guten Morgen dürfen wir dann auch um 20 Minuten vor 8 jetzt genau der Michaela wünschen. Du hast einen neuen Blitzer entdeckt.
1: In Regensburg in der Straße am Ziegelt. Das ist ein hellgrauer Caddy.
0: Da stehen sie aber zurzeit wirklich oft, kann das sein?
1: Ja. Keine Ahnung warum, aber ist ein beliebter Platz.
0: Ja, am Ziegelt, oben am Ziegelsberg in Regensburg. Wahrscheinlich auch deswegen, weil da viele die Sperrung in der Augsburger Straße umfahren. Leute, gute Fahrt euch und einen dicken Glückwunsch dürfen wir auf jeden Fall noch an die Turbolöscher aus dem Landkreis Schwandorf loswerden heute Morgen.
2: Gestern Nachmittag in der Nähe von Altenschwand hat ein Feld gebrannt, ein halbes Fußballfeld groß ungefähr.
0: Ja.
2: 2:30 waren die ersten Einsatzkräfte da und um 2:15 konnten die ersten auch schon wieder fahren.
0: Okay. Das ging
2: also,
0: schnell.
2: Ja, die Nachlöscharbeiten danach waren schon fast unspektakulär im Vergleich zu dem, was die Feuerwehren im Kreis Schwandorf schon dieses Jahr schon um die Ohren hatten. Also vor allem bei Freimd im Juni oder auch bei Stullen.
0: Ja, voll. Da hatten sie einiges zu werken. Glückwunsch. 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

0: 5 Minuten Madonna aus den 90ern. Beste. 7:49 Uhr haben wir es ganz genau bei Charivari am Dienstagmorgen. Und ich sehe gerade, das Familienramadama im Stadtpark in Regensburg hat auch richtig abgeliefert. Eine Stunde am Sonntag Müll gesammelt. Eine Stunde 17,2 Kilo Müll. Stabil. Mhm,
1: damit ist der Park aber so dermaßen bereit für das Kinderbürgerfest nächste Woche Sonntag.
0: Voll.
1: Der perfekte Ferienopener für die Kinder in der Stadt. Das Programm ist jetzt ausführlich vorgestellt worden von den Johannitern. Und der Park ist, wie eigentlich gewohnt, eine einzige riesige Spielwiese mit Glücksrädern, Puppentheater, Bastelständen, Spielstation und so weiter und so fort.
0: Perfekter Ferienstart.
1: Ja.
0: Sonntag nächste Woche das Kinderbürgerfest wieder in Regensburg. Wir von hier bei Charivari. Hearts und Purple Disco Machine. So geht's weiter. Jetzt Wonderful Life. Danach Toto noch bei uns um 7:51 Uhr.

0: Auto mit Rosanna ist das auf dem Weg in den Dienstag um 7.56 Uhr bei Charivari. Die 80er haben wir gleich nach 8 auch noch dabei. Die Alan Parsons Project. Die Hits von heute haben wir von Taylor Swift, The Fate of Ophelia. Die 2000er haben wir dabei. Legende, Mary J. Blige, A Family Affair. Und viele mehr Hits und mehr Vielfalt. Gleich nach 8.
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13: Ich bin Christian Augustin. Schönen guten Morgen. Das US-Militär hat die neuesten Angriffe gegen den Iran beendet. Ziel waren militärische Einrichtungen wie Luftverteidigungssysteme, Kommandozentralen und Startanlagen für Drohnen und Raketen. Die USA griffen in der inzwischen 10. Nacht in Folge Ziele der Islamischen Republik an. Teheran führte vorher Vergeltungsschläge gegen Länder mit US-Militärstützpunkten aus. Die Bahn plant ein Alkoholverbot an allen 5.400 Bahnhöfen in Deutschland. Dann muss man bundesweit auf Bahnsteigen oder in Bahnhofshallen auf Bier, Wein, Schnaps oder anderen Alkohol verzichten. Die Pläne sind für Oktober vorgesehen. Die Bahnchefin verspricht sich davon mehr Ordnung und Sicherheit in Bahnhöfen und in den Zügen. Das Alkoholverbot überwachen Sicherheitskräfte der Bahn und die Bundespolizei. Ab heute können Bürgerinnen und Bürger wieder Förderungen für den Austausch alter Heizungen beantragen. Die Grundförderung von 30% der Kosten bleibt bestehen. Einzelne Zuschüsse hat man aber gestrichen oder reduziert. Vor einem Tausch der Heizung empfehlen Verbraucherschützer, dass man sich die Wärmeplanung in seiner Stadt oder Gemeinde genauer anschaut.
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14: Noch 3 Proben, dann steht auf dem Bad Kötzdinger Ludwigsberg ein noch nie dagewesenes Theaterstück auf dem Spielplan. Die Festspielgemeinschaft bringt mit Don Quixote ein 2000 Seiten dickes, weltberühmtes Werk auf die Bühne. Die heiter-melancholische Geschichte eines selbsternannten Ritters, der statt in Spanien im Bayerischen Wald viele Abenteuer besteht und dabei auch gegen Windmühlen kämpft. 60 Darsteller stehen auf der wie immer selbstgebauten Bühne. Für die 8 Aufführungen gibt's noch Restkarten. Sabine Hofer, Charivari in Bad Kötzding.
15: Am 31. Juli feiert der Drachenstich hier in Fürth im Wald seine Premiere. Ein Dutzend Aufführungen wird es diesen Sommer geben. Tickets kann man online kaufen, aber auch im Drachenladen am Fürther Stadtplatz. Und der ist ab sofort wieder geöffnet.

0: Der spezielle Laden bietet aber auch reichlich Souvenirs für Drachenstichfans, etwa eine Ausrüstung für kleine Ritter oder Schmuck für Burgfräulein. Daneben gibt's im Drachenladen viele weitere Erinnerungsstücke ans Festspiel, wie zum Beispiel Tassen oder T-Shirts. Michael Hegele, Charivari, Infurt im Wald.
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3: Vorneweg gerade aufgeploppt um 8:02 die A9 München-Nürnberg zwischen dem Dreieck Holledau und dem Rastplatz Rohrbach-Ottersriede. Achtung, eine ungesicherte Unfallstelle, die mittlere Spur hier vor allem betroffen. Dazu Berufsverkehr im Regensburger Norden, die 93er von Schwandorf nach Regensburg vor dem Pfaffensteiner Tunnel. Da haben wir die knapp 5 Minuten plus die obligatorischen, genauso im Regensburger Süden auf der B15 von Köfering nach Obertraubling und die B8 bzw. B299 aus Richtung Sengenthal kommend in Neumarkt vorm Pöllinger Kreisel. Auch da sind es 5 Minuten plus. Eine gute Fahrt euch.
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3: In Regensburg, in Ziegelsdorf, am Ziegelt oben steht einer Tempo 30. Landkreis Kelheim noch, Bad Abbach auch Tempo 30 in der Kaiser-Heinrich-II. Straße bei der Eisdiele. Wenn ihr noch was entdeckt, gerne Bescheid geben. 08000 08007 ist die kostenlose Charivari-Verkehrshotline.
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6: Das Charivari-Wetter. Heute ein bisschen mal so, mal so. Jetzt am Morgen aber auf jeden Fall erstmal Sonnenschein und ein paar Wolken mit dazu. Und 13 Grad in Schwandorf an der Jakobskirche. 13 sind es auch in Teublitz und 13 ebenfalls in Stullen. Und später am Tag kommen dann immer mehr Wolken mit dazu. Hier und da kann es auch mal regnen bei 24 Grad maximal. Der Charivari-Wettertrend. Morgen viele Wolken, dazwischen immer wieder Sonne und windig wird's bei bis zu 26 Grad.
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1: Das sind Jasmin und Lutz, grüßt euch.
2: Morgen.
1: Und jetzt sind es genau 7 Minuten noch und dann rappelt es wieder bei uns.
2: Oh, kaum eine Band schiebt so dermaßen an wie die, zu der wir euch hier gleich einladen.

0: 12 nach 8 haben wir es bei Charivari. Einen schönen guten Morgen miteinander.
1: Morgen.
0: Diesen sonnigen Dienstag. Und ich sag's euch, wir haben in Regensburg diese Woche noch einen der geilsten Heimatabende ever vor uns. Nochmal zum Vergleich. Also das hier,

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0: Guten Morgen zusammen.
1: Guten Morgen.
0: 20 nach 8 haben wir es gleich bei Charivari. Und am Freitag, da werden wir hier in Regensburg Musik hören, die wir so tatsächlich noch nie gehört bzw. gefühlt haben. Das ist so sensationell. Die Techno-Marschkapelle Meute aus Hamburg ist beim Piazza Festival in Regensburg und wir laden euch ein.
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1: Diese Marching Bands kennt ja jeder, vor allem aus den USA so ein bisschen, wo die auch vor Footballspielen zum Beispiel die Menge einheizen.
0: Und die machen richtig Rabatz teilweise.
1: Aber da kann Meute so dermaßen easy peasy mithalten. Am Freitag im Gewerbepark beim Piazza Festival. Und mit dabei sein wird die Brigitte aus Oberhinkofen.
0: Glückwunsch!
4: Juhu, super, danke. Ich meine, ihr Preis ist schon so toll anhalten.
0: Ja, selbstverständlich.
1: Ja.
0: Du, Brigitte, du hast...
4: Das muss man sich einziehen und muss dabei sein. Ne?
0: Ich wollte es gerade sagen, du hast so mit Marching Bands, Dixieland, du hast so ein bisschen Vorerfahrung, aber du wagst dich da jetzt ein bisschen auf neues Terrain, ein bisschen experimentieren.
4: Auf jeden Fall.
0: Sensationell.
4: Ich werde euch berichten, wie es war.
0: Ich freue mich drauf. Ich wünsche dir und deinem Mann auf jeden Fall sehr, sehr viel Spaß und bleib noch ganz kurz dran, bitte.
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0: Und die nächsten Tickets fürs Piazza Festival gibt es dann heute Nachmittag natürlich gleich beim Herbert Feldbauer hier bei Charivari. 8.21 Uhr haben wir es jetzt. Hier ist Alan Parsons Project. The Eye in the Sky.

0: Sia, Cheap Thrills war das um 8.28 Uhr bei Shariwari. Der Start in den Dienstag mit mehr Hits und mehr Vielfalt. Selbstverständlich gleich nach halb geht's weiter. Neue Musik von BTS haben wir dabei. Swim wird kommen. Dazu die 90er mit dem Rembrandts. I'll be there for you. Und viele mehr Hits und mehr Vielfalt. Gleich nach halb.
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0: Grüßt euch, 8:30 haben wir es ganz genau bei Shariwari am Dienstagmorgen. Und von der Bahn kommt heute die Meldung, dass auf allen Bahnsteigen, in allen Bahnhofshallen in ganz Deutschland, überall soll Alkohol komplett verboten werden. Zu den Hintergründen gleich 9 Uhr in den Nachrichten. Jetzt um 9:30 erstmal die Lokalreporter.
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5: Schwanderfahrt ein Leerstandproblem. Mehr Frequenz in der Innenstadt muss her, um die Geschäftswelt zu unterstützen. Dazu braucht's Ideen und eine davon ist der Blaulichttag am Samstag. Ab 9.30 Uhr sind Organisationen wie Polizei, Feuerwehr, THW oder Bundeswehr vor Ort. Man kann unter anderem einen Überschlagsimulator testen und auch die Rettungshundestaffel Oberpfalz ist da. Stadtmarketing Schwandorf will mit dem Blaulichttag Menschen in die Stadt bringen, aber auch den Organisationen eine Plattform bieten. Sabine Hofer, Charivari in Schwandorf.
6: Ist das Bürgerbegehren gegen die Nordschwange hier in Regensburg auch rechtens? Das gilt es ordentlich zu prüfen, so Bundestagsabgeordneter Peter Aumer. Die Stadt Regensburg soll ihrer gesetzlichen Prüfpflicht nachkommen und die Zulässigkeit des Begehrens umfassend und nur nach rechtlichen Maßstäben bewerten. Lappersdorfs Bürgermeister Franz Rumstadt hat sich dazu schon umfassend beraten lassen. Von seiner Seite aus bestehen erhebliche Zweifel an der Zulässigkeit des Begehrens. Jetzt steht noch die Regensburger Prüfung aus. Saskia Hinzen, Charivari in Regensburg.
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0: Um 8.32 Uhr ganz genau schauen wir auf die A9 München nach Nürnberg. Hier bitte aufpassen, wenn ihr zwischen dem Dreieck Holledau und dem Rastplatz Rohrbach-Ottersried unterwegs seid. Da ist ein Unfall passiert. Ansonsten läuft's aber bei uns.
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0: Wir haben eine stehen in Regensburg und zwar am Zieget in Ziegelsdorf oben. Da haben wir Tempo 30, ist ja eine beliebte Ausweichstrecke für alle, die die Augsburger Straße umgehen wollen, die gerade komplett gesperrt ist. Und der Thomas hat noch was im Landkreis Regensburg entdeckt.
8: Und zwar in Tegernheim in der Weinbergstraße.
0: Tegernheim-Weinbergstraße, passt. Herzlichen Dank dafür. Und wenn ihr noch was entdeckt, gerne Bescheid geben. 08000 ist die kostenlose Charivari-Verkehrshotline.
9: Das Charivari-Wetter macht so ein bisschen Sommerleid diese Woche. Ist aber trotzdem angenehm, diese 24.

0: 20 Grad hier heute maximal. Also da kann man wirklich nicht meckern. Jetzt klettern die Temperaturen immer schneller nach oben. 15 Grad schon in Regensburger Westen, 14 in Burg Lengenfeld, Landkreis Schwandorf und 14 auch in Neustadt, Landkreis Kelheim. Jetzt ist es sonnig zum Aufwärmen. Später am Tag bilden sich dann immer mehr Wolken. Hier und da kann es dann auch mal regnen bei 24 Grad maximal. Der Charivari-Wettertrend. Morgen viele Wolken, dazwischen immer wieder Sonne und Wind gibt's auch mit dazu bei bis zu 26.
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1: Und der neuen Single von BTS jetzt als nächstes. Am Sonntag waren sie ja noch bei der großen Halftime-Show beim Super Bowl, hätte ich fast gesagt. Daher kennen wir sie nämlich im WM-Finale. In New York bzw. New Jersey in den USA. Jetzt haben wir sie hier bei uns mit Swim. Mehr Hits und mehr Vielfalt. Danach mit den Rembrandts auch noch aus den 90ern. Und wir sind das Charivari Morgenteam. Jasmin und Lutz, ab geht's.
2: Morgen!

0: 8.39 Uhr haben wir es ganz genau bei Charivari. Einen schönen guten Morgen zusammen
1: Morgen.
0: Am Dienstag. Und ich muss echt sagen, also ich bin absolut begeistert von eurer Mitarbeit. Also wir haben ja heute schon festgestellt um 7:10, dass wir hier in Bayern wohl größere Gehirne haben als andere Leute, weil eine neue Studie ergeben hat, dass die Menschen, die so mit Dialekt aufwachsen, wie wir ja auch, die quasi so ein bisschen Hochdeutsch und Dialekt sprechen, zweisprachig, ein größeres Gehirn, ein größeres Sprachzentrum haben im Gehirn und sich auch deswegen leichter tun mit Fremdsprachen und so weiter, sagt diese neue Studie. Dann habe ich gemeint, ja, aber wir wachsen ja dreisprachig sowieso auch.
1: Definitiv.
0: Der nächste Riesenvorteil, weil wir auch noch so französische, ganz viele französische Wörter im Bayerischen haben. Und ihr haut da in unserer Insta-Story gerade so geiles Zeug raus. die Marlene Trottoir. Legendäres Wort, also ja. Der Gehsteig hier bei uns in Bayern. Dann der Tobi hat geschrieben, als Kanapé natürlich auch noch die Couch. Dann hat, wen haben wir noch? Der Eddie hat auch noch Trottoir noch mal hinterher geschrieben und ein Wort, das ich tatsächlich nicht entziffern kann, was von seiner Oma kommt. Was war das?
1: Plafond?
0: Ich weiß nicht.
1: Ja, da bin ich auch leider raus.
0: Ich hau noch mal die Bagagen ein, mein absolutes Lieblingswort. Und deswegen können wir uns einfach glücklich schätzen, dass wir hier, wo wir leben, einfach leben und aufgewachsen sind und deswegen eventuell laut dieser Studie zumindest ein etwas größeres Gehirn haben als die Menschen, die nur Hochdeutsch sprechen.
1: Wir Bayern sind einfach besser. Ich hab's gesagt.
0: David Guetta und One Republic machen weiter. Hier ist I Don't Wanna Wait bei Charivari. Wir von hier um 8.41 Uhr ganz genau.

0: 8:46 Uhr, der Dienstagmorgen bei Charivari. Schön, dass du dabei seid.
1: Morgen.
0: Und es ist auch wundervoll, dass der Moppel ein Einsehen mit uns hat.
1: Ja, wir sind aber auch beide gerade da gestanden und haben wieder Schwein ins Uhrwerk geschaut.
0: Voll.
1: Das Wort Plafond ist hier aufgeploppt.
0: Genau, also es ist also ein bayerisches Wort, das aus dem Französischen kommt, hier nach dem Vorbild Sakradi, Dratzen, Zuzeln. Und dann ist der Plafond hier aufgetaucht, beziehungsweise der Plafond. Ne? Und ich hatte keine Ahnung, wo das herkommt, aber Moppel
1: hat uns gerettet.
0: Du hast uns gerettet.
2: Der Plafond ist die Zimmerdecke.
0: Der Plafond ist die Zimmerdecke.
2: Da kannst du mal Zimmerdecken. Der Plafond ist oben. Kannst du mal Zimmerdecke.
0: Schau her. Gut, dass wir da einen Haken dran gemacht haben. Moppel, herzlichen Dank dafür.
2: Kein Problem.
0: Ciao, ciao. Man lernt definitiv nie aus. Der Plafond ist ab jetzt die Zimmerdecke für alle, die es genauso wie ich auch noch nicht auf dem Schirm hatten. Wir von hier bei Charivari. Kate Bush, Running Up That Hill, kommt jetzt nach Pink mit What About Us. Mehr Hits und mehr Vielfalt.

0: 08:57 haben wir es bei Charivari. Und das sind mehr Hits und mehr Vielfalt. Gleich nach 9. Holly Humberstone. Genauso wie Latricia McNeil aus den 90ern. Ain't That Just The Way. Alles nach 9 bei uns dabei.
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0: Der Dienstag bei uns. Grüßt euch miteinander. Die Nachrichten kommen.
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11: Ich bin Christian Augustin. Guten Morgen. Mehr Sicherheit in Zügen und in Bahnhöfen. Das ist das Ziel eines geplanten Alkoholverbots ab Oktober an allen 5400 Bahnhöfen in ganz Deutschland. Bier, Wein, Schnaps und Co. sind dann auf Bahnsteigen oder in den Wartehallen tabu. Die Bahnchefin verspricht sich dadurch mehr Ordnung und Sicherheit. Bahnsicherheitskräfte und die Bundespolizei prüfen, ob das Alkoholverbot auch eingehalten wird. Der neue britische Premierminister verliert keine Zeit. Kurz nach seiner Ernennung hat Andy Burnham das Kabinett neu geordnet. Eine seiner ersten offiziellen Amtshandlungen war ein Telefonat mit US-Präsident Donald Trump. Unter Burnhams Vorgänger kühlte das Verhältnis beider Länder deutlich ab, was aber vor allem an Trump lag. Der versicherte auf seiner Social-Media-Plattform, dass es ein sehr gutes Gespräch mit dem neuen britischen Premierminister war. Ab heute kann man bei der Förderbank KfW wieder Anträge für eine klimafreundliche Heizung abgeben. Statt 30.000 sind laut neuem Heizungsgesetz nur noch maximal 28.000 Euro förderfähig. Dieser Betrag wird dann in den kommenden Jahren immer weniger.
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12: Noch 3 Proben, dann steht auf dem Bad Kötzinger Ludwigsberg ein noch nie dagewesenes Theaterstück auf dem Spielplan. Die Festspielgemeinschaft bringt mit Don Quixote ein 2000 Seiten dickes, weltberühmtes Werk auf die Bühne. Die heiter-melancholische Geschichte eines selbsternannten Ritters, der Stadt in Spanien im Bayerischen Wald viele Abenteuer besteht und dabei auch gegen Windmühlen kämpft. 60 Darsteller stehen auf der wie immer selbstgebauten Bühne. Für die 8 Aufführungen gibt's noch Restkarten. Sabine Hofer, Charivari in Bad Kötzting.
13: Ab heute wird hier in Hemau gefällt. Die Holzernte startet im Stadtwald. Das heißt, etwa 2 Wochen lang laufen die Arbeiten zwischen der Hagerstraße und der Muttergotteskiefer. Die Wege entlang der entsprechenden Waldgrundstücke werden also für diese Zeit gesperrt. Alle Bürgerinnen und Bürger werden deswegen auch gebeten, die Betroffenen

0: Bereiche zu meiden und auch unbedingt die Hinweisschilder zu beachten. Saskia Hinzen, Charivari in Hemau.
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2: Um 9:03 schauen wir auf die A93 Regensburg in die Holledau runter. Zwischen Saalhaupt und Hausen aufpassen. Ein kaputtes Auto steht da auf der rechten Spur und Personen auf der Fahrbahn. Ansonsten läuft's.
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2: Da kommt was Neues rein. Guten Morgen.
4: Guten Morgen, da ist die Marion. Dr. Johann-Meyer-Straße, Stadt auswärts, wird gerade ein Blitzer aufgebaut.
2: Super, perfekt. Im inneren Westen in Regensburg, Dr. Johann-Meyer-Straße. Dann in Ziegelsdorf, am Ziegelt steht einer, Tempo 30 auch, genauso wie in der Dr. Johann-Meyer-Straße. Und auch in Tegernheim, Landkreis Regensburg, die Weinbergstraße mit 30. Wenn ihr noch was entdeckt, gerne Bescheid geben. 08000 ist die kostenlose Charivari-Verkehrshotline.
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6: Das Charivari-Wetter macht ein kurzes Hochsommerpäuschen. Können wir ganz in Ruhe arbeiten. Temperaturen sind ganz angenehm. 16 Grad sind es in Regensburg beim Schloss Thurn und Taxis, 13 in Steinberg, Landkreis Schwandorf und 16 auch im Postbauer Hengen, Landkreis Neumarkt. Bis zu 24 sind heute drin. Dazu Sonne, später am Tag dann mehr Wolken und hier und da kann es dann ab dem Nachmittag auch mal kurz regnen. Der Charivari-Wettertrend. Morgen viele Wolken, dazwischen immer wieder Sonne und Wind gibt's auch dazu bei bis zu 26 Grad.
7: Du müsstest etwas drücken, ne?
6: Ja, also du müsstest jetzt was machen, Lutz, weil...
7: Ich hab mir gerade noch einen Kaffee eingeschenkt.
1: So, jetzt wird's. 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
1: First things first, wie der Italiener sagt. Ne? Da muss alles eine Ruhe hier haben.
2: Erst Kaffee und dann geht's weiter.
1: Leute, ein gepflegtes Arbeiten am Dienstag um kurz nach 9 jetzt mit dem Charivari Morgenteam. Jasmin und Lutzen am Start. Mit Michael Schulte, Better Me, Latricia McNeil, Mega 90er und Benson Boone macht jetzt auf. Mehr Hits und mehr Vielfalt.

0: Viertel nach neun haben wir es gleich bei Charivari, der Dienstagvormittag. Und da liefert uns der gute Sido wirklich eine sensationelle Schlagzeile heute. Er ist im Urlaub mit seiner Ex. Und mit seiner Ex.
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0: Ihr kennt eventuell den Spruch, aufgewärmt schmeckt nur als Gulasch. Mit Blick auf Beziehungen? Na, dem Sido ist das komplett wurscht. Da ist er doppelt hält besser. Der war jetzt zusammen mit seiner Ex Charlotte und mit seiner Ex Georgina im Disneyland in Paris im Urlaub. Mit den beiden hat der Sido ja insgesamt 3 Kinder. Und Charlotte nennt das Ganze liebevoll Patchwork 5.0. Das trifft's, glaube ich, ganz gut. Schauen wir zu Bayern-Star Michael Olise. Der 24-Jährige soll eine heimliche Tochter in Düsseldorf haben, sagt die Mama von diesem 20 Monate alten Knirps. Der Michael soll dieses Kind noch nie gesehen haben und sich auch um den Unterhalt drücken. Mon Dieu, le bleu. Und lange mussten wir warten tatsächlich, aber jetzt haben wir den ersten Avenger-Film seit 7 Jahren am Start. Der erste Trailer von Avengers Doomsday ist raus und die Besetzung ist heftig. Robert Downey Jr., Chris Hemsworth, Channing Tatum, Anthony Mackie, aber auch Legende Ian McKellen zum Beispiel ist dabei. Mitte Dezember ist der Kinostart geplant. Es ist besinnliche Action für die besinnliche Zeit.
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0: Guten Morgen. So easy. Wir haben es kurz vor 9:30 mittlerweile bei Charivari, der Dienstagvormittag. Mit sonnem entspannten neuen Song von Olivia Dean. So easy to fall in love werden wir gleich nach 9:30 noch hören. Yes, ah, die 2000er am Start. The Rasmus in the Shadows wird laufen. Wir haben die 80er am Start. Bryan Adams und viele mehr Hits und mehr Vielfalt. Nach 9:30.
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0: 9:30 haben wir es ganz genau. Dienstag Vormittag bei Charivari, jetzt mit den Lokalreportern 9:30.
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5: Es rollt und rollt und rollt das Bürgermobil hier in Teublitz. Denn wenn es am Wochenende nicht von den städtischen Hausmeistern genutzt wird, steht der Neunsitzer Bürgern, Vereinen oder Gruppen für Fahrten und Ausflüge zur Verfügung. Ein Angebot, das fleißig genutzt wird. Und damit das Bürgermobil Teublitz noch lange rollt, hat es jetzt ein Dach über dem Kopf bekommen. Beim Mehrgenerationenhaus wurde für 21.000 Euro ein Carport errichtet. Er soll das Fahrzeug künftig vor der Witterung schützen. Michael Hegele, Charivari in Teublitz.
6: Noch 3 Proben, dann steht auf dem Bad Kötzinger Ludwigsberg ein noch nie dagewesenes Theaterstück auf dem Spielplan. Die Festspielgemeinschaft bringt mit Don Quixote ein 2000 Seiten dickes, weltberühmtes Werk auf die Bühne. Die heiter-melancholische Geschichte eines selbsternannten Ritters, der Stadt in Spanien im Bayerischen Wald viele Abenteuer besteht und dabei auch gegen Windmühlen kämpft. 60 Darsteller stehen auf der wie immer selbstgebauten Bühne. Für die 8 Aufführungen gibt's noch Restkarten. Sabine Hofer, Charivari in Bad Kötzting.
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0: Um 9.31 Uhr passt bitte ein bisschen auf der A9 München-Nürnberg zwischen dem Dreieck Holledau und Langenbruck. Da steht ein kaputtes Fahrzeug. Und auf der A93 Regensburg-Holledau, hier haben wir zwischen Saalhaupt und Hausen auch ein kaputtes Auto stehen. Auf der rechten Spur, Achtung, Personen auf der Fahrbahn.
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0: In Regensburg Obacht mal 2, einmal der innere Westen, Dr. Johann-Meyer-Straße beim Parkeingang Tempo 30. In Ziegelsdorf noch am Ziegelt oben auch 30 und 30 ebenfalls in Tegernheim, Landkreis Regensburg in der Weinbergstraße. Wenn ihr noch was entdeckt, gerne Bescheid geben. 08000 08007 ist die kostenlose Charivari-Verkehrshotline.
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8: Die Sonne vom Charivari-Wetter heizt uns in Regensburg, Niederbayern und der Oberpfalz richtig schön ein. Da können wir ganz entspannt bei offenem Fenster im T-Shirt arbeiten. Die draußen arbeiten, die haben sowieso bestes Leben gerade.
0: So ein T-Shirt dran.
8: Ja.
0: Sorry.
8: 18 Grad sind es in Regensburg, Burg beim Schloss Thurn und Taxis. 15 sind es in Waldmünchen, Landkreis Karm und 17 in Dreien, Landkreis Kelheim.
0: Da will noch ein Lacher raus, ne?
8: Wir machen jetzt weiter.
0: Da will unbedingt noch einer raus.
8: Lass es. Jetzt gibt es Sonne, später am Tag bilden sich dann mehr Wolken. Hier und da kann es auch mal ganz kurz regnen, bei 24 Grad maximal. Der Charivari-Wettertrend. Morgen viele Wolken, dazwischen immer wieder Sonne und Wind gibt dazu bei bis zu 26 Grad.
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1: Habe ich schon erzählt eigentlich, dass unser kleiner Wellensittich zu Hause gestern voll im Ventilator geflogen ist?
2: Nee.
1: Nee, ich wollte dir bloß das Lachen wieder rausholen.
2: Was echt nicht.
1: Aber natürlich frei.
2: Wow. Hast du heute wieder ein Clown gefrühstückt? Mensch. So, lieber Leute, weiter mit Musik.
1: Wir schweifen ab. Leute, mehr Hits und mehr Vielfalt für den Dienstagvormittag mit dem Charivari-Morgenteam. Mark Ronson gleich, Brian Adams, Rag & Bone Man jetzt mit Human. So, ab geht's mit Charivari.

0: 9:45 haben wir es gleich bei Charivari. Das Morgenteam ist am Start. Jasmin und Lutz, grüßt euch.
1: Hallöchen.
0: Und ich sag's euch, wir haben beide geschaut wie ein Singerl, wenn's blitzt gerade. Achtung, Schlagzeile. Anhaltender Siebenschläferbefall am Sportzentrum der Uni Regensburg. Das ist sensationell. Mhm. Deswegen haben die jetzt auch die Cafeteria komplett dicht gemacht.
1: Das kannst du dir einfach nicht vorstellen. Nee. Aber diese Siebenschläferchen sind ja sogar schon im Kraftraum mal von der Decke gefallen. Ich würde die ja sofort behalten, wenn
0: das
1: ich
0: das kriege. Das glaubst du ja selber
1: nicht. Oh, die sind so süß, so klein.
0: Und das war es noch lange nicht, was sich da mit den sieben Schläferchen so abspielt am Sportzentrum der Uni Regensburg. Hören wir alles zusammen morgen früh bei uns. Ab 5 sind wir natürlich hier am Start für euch. Und derweil wünschen wir euch weiter viel Spaß hier mit Charivari und mehr Hits und mehr Vielfalt. Olivia Dean, ganz neu. So easy to fall in love bei uns.

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8: Ich bin Christian Augustin. An allen 5400 Bahnhöfen in Deutschland soll man künftig gar keinen Alkohol mehr trinken dürfen. Die Deutsche Bahn plant ein bundesweites Verbot. Bahnchefin Evelyn Paller erhofft sich davon mehr Ordnung und Sicherheit. Das Alkoholverbot in Bahnhofshallen und auf Bahnsteigen soll Mitte Oktober kommen und von den DB-Sicherheitskräften und der Bundespolizei kontrolliert werden. Während die Militärschläge der USA im Iran seit nunmehr 10 Nächten andauern, bemühen sich Vermittler um eine neue Waffenruhe. Unter anderem Katar, Ägypten und Pakistan schlugen beiden Kriegsparteien eine 10-tägige Waffenruhe vor. Die US-Regierung prüft den Vorschlag zurzeit und rief gleichzeitig Israel dazu auf, dieses diplomatische Angebot nicht zu verhindern. Spaniens Fußball-Weltmeister sind mit einer gigantischen Party in der Heimat gefeiert worden. Bis in die Nacht gab es eine umjubelte Parade durch die Straßen von Madrid mit dabei rund 2 Millionen Menschen. Die Spieler tanzten, sangen und zeigten den Fußballfans immer wieder den gewonnenen WM-Pokal.
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9: Achtung bitte auf der A9 München Richtung Nürnberg zwischen dem Dreieck Holledau und Langenbruck. Gefahr doch ein kaputtes Fahrzeug. Und ein kaputtes Fahrzeug auch auf der A93 Regensburg in Richtung Holledau fahren. Zwischen Saalhaupt und Hausen auch ein kaputtes Fahrzeug. Der rechte Fahrstreifen ist momentan blockiert und Vorsicht bitte, hier auch Gefahr durch Personen auf der Fahrbahn.
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9: In Regensburg steht ein Blitzer im inneren Westen in der Dr. Johann-Meyer-Straße beim Parkeingang. 30er-Zone ist das. In Ziegelsdorf wird am Ziegelt geblitzt, auch das eine 30er-Zone.
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9: Sonnig, aber doch noch ein bisschen frisch heute Vormittag bei uns in der Region. In Regensburg am Dom messen wir momentan 18 Grad. In Kelheim an der Befreiungshalle messen wir 17 Grad. Und in Schmidtgarten im Landkreis Schwandorf Sonnenschein bei 16 Grad. Mit lockeren Wolken und erstmal noch viel Sonnenschein geht's bei uns durch die erste Tageshälfte. Ab dem Nachmittag können die Wolken kompakter werden und vereinzelt regnen es dann hier und da auch etwas. Die Temperaturen steigen heute noch auf bis zu 25 Grad. Der Wettertrend. Leicht wechselhaft, aber dennoch sommerlich werden die nächsten Tage. Morgen wird es etwas wolkiger, am Donnerstag wieder mehr Sonne, dafür wird's allerdings frischer, irgendwas ist ja immer. Am Mittwoch an die 24 Grad, Donnerstag an die 21 Grad, aber am Wochenende wird's wieder richtig warm.
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8: Momentan keine Meldungen von den Straßen.
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8: In Regensburg steht ein Blitzer im inneren Westen in der Dr. Johann-Meyer-Straße und zwar beim Parkeingang. Außerdem noch ein Blitzer im Landkreis Regensburg in Tegernheim in der Weinbergstraße.
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8: Mit lockeren Wolken und erstmal noch viel Sonnenschein geht's bei uns durch die erste Tageshälfte. Ab dem Nachmittag können die Wolken kompakter werden und vereinzelt regnen es dann hier und da auch etwas. Die Temperaturen steigen heute noch auf bis zu 25 Grad. Der Wettertrend. Leicht wechselhaft, aber dennoch sommerlich werden die nächsten Tage. Morgen wird es etwas wolkiger, am Donnerstag wieder mehr Sonne, dafür wird es allerdings frischer, irgendwas ist ja immer. Am Mittwoch an die 24 Grad.

0: Donnerstag an die 21 Grad. Aber am Wochenende wird es wieder richtig warm.
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2: Morgen wird im Jahnstadion kein Fußball gespielt, sondern Blut gespendet. Und ihr könnt mitmachen. Von 14:30 bis 19 Uhr können alle ab 18, die gesund sind, spenden. Mitbringen müsst ihr lediglich einen gültigen Ausweis oder Führerschein. Spender können auch ihren Blutspendeausweis mitbringen. Parkmöglichkeiten gibt's am P1, aber bitte Termine reservieren. Das geht auf der Webseite vom Jahnstadion. Morgen ist außerdem der Tiger wieder da. Ab 17.30 Uhr ist er in der Tech-Base der OTH Regensburg. 6 Tech-Startups kämpfen dann vor einer Jury und dem Publikum mit ihrer Idee um die begehrte Tiger-Trophäe. Ihr entscheidet per Live-Voting, wer gewinnt. Außerdem gibt's danach kostenfrei was zu essen und zu trinken. Anmelden könnt ihr euch online natürlich auch gratis.
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3: Ich bin Moritz Einzel. Bundesinnenminister Dobrindt hat das Bundeslagebild zu sexueller Gewalt gegen Kinder und Jugendliche vorgestellt. Demnach gab es in einigen Bereichen eine deutliche Zunahme der Delikte.
4: Im Besonderen im Bereich der jugendpornografischen Inhalte. Wir sehen hier eine Steigerung im letzten Jahr von rund 20%. Das ist ein dramatischer Befund.
3: Künstliche Intelligenz mache es Tätern einfacher, so Dobrindt. Im vergangenen Jahr zählte die Polizei insgesamt mehr als 18.000 Fälle von sexuellem Missbrauch von Kindern und Jugendlichen. Die Zahl ist in den vergangenen 5 Jahren deutlich gestiegen. Die Bahn will ein Alkoholverbot an sämtlichen Bahnhöfen in Deutschland durchsetzen. Die Gewerkschaft der Polizei findet das richtig. Der stellvertretende GdP-Bundesvorsitzende Peutz hält die Durchsetzung mit dem derzeitigen Personalstand der Bundespolizei aber kaum für realistisch.
5: Wir haben Überstunden, wir haben Krankheitssituationen in der Polizei, wir haben ein Personaldefizit bei der Polizei.
3: Das sagte Peutz bei NTV. Alkohol trage zu einer Gewaltspirale in Zügen und an Bahnhöfen bei. Bürgerinnen und Bürger können ab heute wieder Förderanträge für klimafreundliche Heizungen bei der staatlichen KfW-Bank stellen. Allerdings gibt es dabei Einbußen. Statt 30.000 sind nur noch maximal 28.000 Euro förderfähig und diese Summe soll im Lauf der Jahre weiter sinken. Chaos am Morgen in München. Wegen einer Stellwerksstörung war der U-Bahn-Verkehr in der bayerischen Landeshauptstadt zwischenzeitlich komplett lahmgelegt. Mittlerweile läuft der Betrieb wieder. Die Münchner Verkehrsgesellschaft sagt aber, dass es weiterhin zu Verspätungen und anderen Einschränkungen kommen kann. US-Präsident Trump hat mal wieder neue Zölle verhängt, diesmal gegen Waren aus Kanada. In Zukunft sollen zum Beispiel auf kanadischen Wein, Hockeyschläger und Zement 50% Aufschlag fällig werden. Trumps Begründung, Kanada behandle bestimmte US-Produkte diskriminierend.
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2: Der Verkehr läuft momentan, keine Störungsmeldungen.
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2: In Regensburg steht noch der Blitzer im inneren Westen in der Dr. Johann-Meyer-Straße und zwar beim Parkeingang. Das ist eine 30er-Zone.
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2: In Regensburg am Herzogspark momentan 20 Grad. In Straubing am Stadtturm messen wir 18 Grad. Einige Wolken momentan über dem Bayerischen Wald. In Runding im Landkreis Cham recht frisch mit an die 16 Grad. Mit lockeren Wolken und erstmal noch viel Sonnenschein geht's bei uns durch die erste Tageshälfte. Ab dem Nachmittag können die Wolken kompakter werden und vereinzelt regnen es dann hier und da auch etwas. Die Temperaturen steigen heute noch auf bis zu 25 Grad. Der Wettertrend. Leicht wechselhaft, aber dennoch sommerlich werden die nächsten Tage. Morgen wird es etwas wolkiger, am Donnerstag wieder mehr Sonne, dafür wird's allerdings frischer, irgendwas ist ja immer. Am Mittwoch an die 24 Grad, Donnerstag an die 21 Grad, aber am Wochenende wird's wieder richtig warm.
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3: Der Verkehr läuft momentan, keine Störungsmeldungen.
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3: Da sind uns gerade keine Blitzer gemeldet.
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3: Mit lockeren Wolken und erstmal noch viel Sonnenschein geht's bei uns durch die erste Tageshälfte. Ab dem Nachmittag können die Wolken kompakter werden und vereinzelt regnen es dann hier und da auch etwas. Die Temperaturen steigen heute noch auf bis zu 25 Grad. Der Wettertrend. Leicht wechselhaft, aber dennoch sommerlich werden die nächsten Tage. Morgen wird es etwas wolkiger, am Donnerstag wieder mehr Sonne, dafür wird's allerdings frischer, irgendwas ist ja immer. Am Mittwoch an die 24 Grad, Donnerstag an die 21 Grad, aber am Wochenende wird's wieder richtig warm.
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3: Ihr kennt eventuell den Spruch, aufgewärmt schmeckt nur Asgulasch. Mit Blick auf Beziehungen? Na, dem Sido ist das komplett wurscht. Da ist er doppelt hält besser. Der war jetzt zusammen mit seiner Ex Charlotte und mit seiner Ex Georgina im Disneyland in Paris im Urlaub. Mit den beiden hat der Sido ja insgesamt 3 Kinder und Charlotte nennt das Ganze liebevoll Patchwork 5.0. Das trifft's, glaube ich, ganz gut. Schauen wir zu Bayern-Star Michael Olise. Der 24-Jährige soll eine heimliche Tochter in Düsseldorf haben, sagt die Mama von diesem 20 Monate alten Knirps. Der Michael soll dieses Kind noch nie gesehen haben und sich auch um den Unterhalt drücken. Mon Dieu, le bleu. Und lange mussten wir warten tatsächlich, aber jetzt haben wir den ersten Avenger-Film seit 7 Jahren am Start. Der erste Trailer von Avengers Doomsday ist raus und die Besetzung ist heftig. Robert Downey Jr., Chris Hemsworth, Channing Tatum, Anthony Mackie, aber auch Legende Ian McKellen zum Beispiel ist dabei. Mitte Dezember ist der Kinostart geplant. Es ist besinnliche Action für die besinnliche Zeit.
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3: Ich bin Moritz Einzel. Es gibt weiter eine hohe Zahl an Kindern und Jugendlichen, die Opfer von sexuellem Missbrauch werden. Mehr als 18.000 Fälle hat die Polizei im vergangenen Jahr erfasst. Das geht aus dem aktuellen Lagebild hervor. Der Bericht zeige auch eine zunehmende Verbreitung von Kinder- und Jugendpornografischen Inhalten, so Innenminister Dobrindt bei der Vorstellung der Zahlen.
4: Das ist für uns eine Herausforderung, die nach unserer Einschätzung in der kommenden Zeit noch stärker wird, weil eben künstliche Intelligenz es noch viel einfacher macht, jugendpornografische Inhalte zu erstellen oder eben zu verändern.
3: Die Behörden gehen von einer erheblichen Dunkelziffer beim sexuellen Missbrauch von Minderjährigen aus. Alkohol senkt bekanntlich die Hemmschwelle für Gewalt. Und nach immer mehr Angriffen auf ihr Personal in Zügen und an Bahnhöfen hat die Deutsche Bahn jetzt die Nase voll. Der Konzern plant ein Alkoholverbot an allen Bahnhöfen in Deutschland. Das sind rund 5.400. Bis Mitte Oktober soll das umgesetzt sein, sagte Bahnchefin Pallar der Bild-Zeitung. Nach dem Rücktritt von Unionsfraktionschef Spahn wird im politischen Berlin weiter über den Umgang mit dem Thema Leihmutterschaft diskutiert. Grünen-Fraktionschefin Hasselmann hat sich in einem ARD-Interview dafür ausgesprochen, die Debatte darüber im Bundestag zu führen. Sie verwies auf den Bericht einer Fachkommission, die dem Gesetzgeber empfohlen hatte, Leihmutterschaft in bestimmten Fällen zuzulassen. In Athen hat ein Mann bei der Akropolis mehrere Passanten mit einem Messer bedroht und ein Touristenpaar aus den USA angegriffen und verletzt. Laut Medienberichten wurde der mutmaßliche Täter festgenommen. Der 60-Jährige soll psychisch krank und polizeibekannt sein. Didier Deschamps hat sich ja als Trainer der französischen Fußballnationalmannschaft zurückgezogen. Zum Abschluss gab es Platz 4 bei der WM in den USA, Mexiko und Kanada. Dass Zinedine Zidane der Nachfolger wird, das gilt schon lange als offenes Geheimnis. Jetzt meldet der Transferexperte Fabrizio Romano, Zidane habe seinen Vertrag als französischer Nationalcoach bis Sommer 2030 unterschrieben. Eine offizielle Bestätigung steht noch aus.
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5: Steine sind gestern Abend in Schwandorf geflogen und haben die Polizei auf den Plan gerufen. Alles begann mit einem Streit zwischen einem 11-jährigen Syrer und einem 17-jährigen Pakistani. Der gab an, der 11-Jährige hätte ihn grundlos mit Steinen beworfen und beleidigt. Dann hätte er dem Jungen ins Gesicht geschlagen. Der lief heim und erzählte der Mutter, er sei grundlos geschlagen worden. Die lief zum Tatort und bewarf nun ihrerseits den Pakistani mit Steinen. Gegen Mutter und Sohn laufen Ermittlungen. Das Jugendamt ist informiert. Sabine Hofer, Charivari in Schwandorf.
6: Wer hat bei uns die schnellsten Nachwuchsruderer? Der Regensburger Ruderclub hat wieder seine Schulregatta ausgerichtet. Rund 70 Schülerinnen und Schüler aus 4 Schulen, darunter auch Gäste aus Nürnberg und Lauingen, gingen auf der 1000-Meter-Strecke an den Start. Den Wanderpokal sicherte sich erneut das Albertus-Magnus-Gymnasium Regensburg. Die traditionsreiche Regatta wird bereits seit 2006 ausgetragen und hat auch heuer wieder gezeigt, Teamwork ist gefragt und bringt die Boote ins Ziel. Diet Kapfinger, Charivari in Regensburg.
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8: Momentan keine Meldungen von den Straßen.
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8: Blitzermelder Bernhard ist in der Leitung. Bernhard, wo wird geblitzt?
10: Und zwar in Regensburg in der Ostdeutschen Galerie Dr. Johann-Meyer-Straße, ja, in der 30er-Zone.
8: In Regensburg in der Dr. Johann-Meyer-Straße. Danke für deinen Anruf.
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8: In Cham am Steinmark messen wir 19 Grad, in Schwandorf am Stadtmuseum das Gleiche und in Waldmünchen am Persee derzeit 17 Grad. Mit der Zeit wird es heute immer wolkiger.

0: Vereinzelt kann es hier und da etwas regnen. Trotzdem wird es noch ein Ticken wärmer. Die Temperaturen steigen heute auf bis zu 25 Grad. Die nächsten Tage werden zwar sommerlich, aber das Wetter wird ein bisschen wackelig. Morgen sind mehr Wolken unterwegs. Dafür wird es nochmal relativ warm mit an die 24 Grad. Am Donnerstag zwar wieder mehr Sonnenschein, dafür frischt es ganz schön auf, dann nur noch so maximal 21 Grad. Aber pünktlich zum Wochenende kommen die warmen Sommertemperaturen zurück.
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0: Grüßt euch, einen schönen Dienstag. Unsere Lokalreporter waren fleißig und sind bei euch in der Region unterwegs. Über dieses Thema reden wir gleich genauer.
2: Wie macht man aus einem 2000 Seiten langen spanischen Roman ein Stück für eine Freilichtbühne in der Oberpfalz? Die Festspielgemeinschaft Bad Kötzting hat's hingebracht und feiert am Samstag Uraufführung von Don Quixote. Weltberühmter Stoff also diesmal, und darüber sprechen wir gleich hier auf Charivari.
0: Dankeschön, und dazu kriegt ihr von uns mehr Hits, mehr Vielfalt für eure Mittagspause gleich mit Madonna und Hang Up. Aber davor hört ihr noch den Mann mit der Butterstimme. Hier ist für euch Teddy Swims mit Mr. Know-It-All.
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2: Eine bayerische Bühnenfassung aus einem weltberühmten Roman. Das passiert ab Samstag auf dem Bad Kötzinger Ludwigsberg. Die Feschbe-Gemeinschaft präsentiert Don Quixote, ein selbsternannter Ritter, der mit seinem Pferd Rosinante allerlei Abenteuer besteht. Sascha Edenhofer ist der künstlerische Leiter in Bad Kötzing. Bei Don Quixote begegnet uns ja auch ein geläufiger Spruch, nämlich gegen Windmühlen kämpfen.
3: Genau, also die berühmt-berüchtigten Kämpfe gegen die Windmühlen, auch das kommt hier vor, weil die Hauptfigur, der Don Quixote, Windmühlen für große Riesen hält. Und er muss es zum Wohle aller angreifen, das Wohl aller verteidigen. Und da gibt es sehr, sehr viele Abenteuer, die er mit seinem Kompagnon Sancho Panza, in der Kötzinger Fassung ist es der Banzerl, hier besteht.
2: Was erwartet denn die Zuschauer am Bad Kötzinger Ludwigsberg? Ist das eher melancholisch, eher actionreich, eher lustig? Wie kann man sich's vorstellen?
3: Naja, es wird von allem ein bisschen was dabei sein. Also zum einen wird es humorvoll werden, es werden aber auch Kampfszenen dabei sein. Und es gibt natürlich auch die melancholischen Momente. Es ist so ein schöner Stoff und das ist eigentlich eine Seltenheit bei einem grundsätzlich bei der Weltliteratur, dass sowohl der Stoff als auch die Figuren heiter und gleichermaßen melancholisch sind.
2: Sagt Sascha Edenhofer, der künstlerische Leiter bei der Feschbe-Gemeinschaft Bad Kötzing. Die feiert am Samstag also Uraufführung mit Don Quixote. Für die 8 Aufführungen gibt's noch Restkarten.
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6: Was bedeutet Demokratie für dich? Mit dieser Frage laden Volkshochschule und Kreisjugendring im Landkreis Cham die Bürger ein, sich bei einem Kreativwettbewerb darüber Gedanken zu machen. Ob Kunstwerk, Gedicht oder Kurzfilm, gefragt sind,

0: Beiträge, die persönliche Gedanken zur Demokratie sichtbar machen. Die Besten werden im Rahmen der Langen Nacht der Demokratie Anfang Oktober ausgezeichnet. Bis Mitte September ist die Teilnahme beim Kreativwettbewerb möglich. Infos auf der Homepage der VHS. Sabine Hofer, Charivari in Kram.
1: Das Ärztenetz hier in Regensburg ist top, was die qualitätsgesicherte Versorgung angeht. Deswegen gab es jetzt auch eine entsprechende Auszeichnung von der AOK Bayern. Diese basiert auf dem AOK-Projekt Qualität in Ärztenetzen, Transparenz mit Routinedaten, kurz Quattro. Bewertet werden unter anderem der regelmäßige Austausch zu bewährten Behandlungsmethoden und auch die Zusammenarbeit der Praxen. Für Patienten bedeutet das beispielsweise, schneller an einen Termin zu kommen. Das Regensburger Ärztenetz e.V. wurde dieses Jahr mit dem Prädikat Silber ausgezeichnet. Saskia Hinzen, Charivari in Regensburg.
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3: A9 München Richtung Nürnberg zwischen dem Dreieck Holledau und Langenbruck. Ein Busunfall, der Standstreifen ist blockiert, gibt hier noch etwas Rückstau.
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3: Geblitzt wird in Regensburg in der Dr. Johann-Meyer-Straße und im Landkreis Kelheim in Abensberg in der Traubenstraße. Mit der Zeit wird es heute immer wolkiger. Vereinzelt kann es hier und da etwas regnen. Trotzdem wird es noch ein Ticken wärmer. Die Temperaturen steigen heute auf bis zu 25 Grad. Die nächsten Tage werden zwar sommerlich, aber das Wetter wird ein bisschen wackelig. Morgen sind mehr Wolken unterwegs. Dafür wird es noch mal relativ warm mit an die 24 Grad. Am Donnerstag zwar wieder mehr Sonnenschein, dafür frischt es ganz schön auf. Dann nur noch so maximal 21 Grad. Aber pünktlich zum Wochenende kommen die warmen Sommertemperaturen zurück.
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Hier ist Treffpunktmittag am Dienstag. Kein Alkohol mehr am Bahnhof. Die Deutsche Bahn plant ein Alkoholverbot. Ihr habt es vielleicht mitbekommen. Letzte Woche wurde wieder ein Bahnmitarbeiter von einem alkoholisierten Mann angegriffen, stürzte dabei aus dem Zug, wurde schwer verletzt. Aber zum Glück ist der Mann inzwischen außer Lebensgefahr. Ja, und tatsächlich, die Gewalt an Bahnhöfen und in Zügen hat zugenommen. Und dem möchte man jetzt entgegenwirken. Mit dem Alkoholverbot hat die Bahn zum Beispiel in Hamburg bereits positive Erfahrungen gemacht. Und deswegen zieht die Bahn ihre Konsequenzen und will künftig komplett an allen Bahnsteigen und in Bahnhofshallen den Alkohol verbieten. Was sonst noch los ist, das hört ihr in wenigen Minuten um 13 Uhr in unseren Nachrichten.

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0: 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Es ist 13 Uhr. 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

0: Ich bin Moritz Einzel. Für viele sind sie die perfekte Abkühlung bei großer Hitze, die Schwimmbäder. Doch wer in diesem Sommer ins kühle Nass springen will, muss etwas tiefer in die Tasche greifen. Der Eintrittspreis in den Bädern ist im Juni laut Statistischem Bundesamt um 3,6% gestiegen. Mehr von Claudia Wächter.
1: Ein Ferientag im Schwimmbad kann für eine Familie ganz schön teuer werden. Im Vergleich, die Verbraucherpreise, die sind nur um gut 2% geklettert in diesem Zeitraum. Die gute Nachricht, ein Sonnenschirm am Beckenrand oder die Badehose, das alles ist etwas günstiger geworden. Und mit dem Auto fahren wir rund 10 Minuten bis ins nächste Frei- oder Naturbad im Durchschnitt. Auf dem Land, da dauert die Fahrt zur Abkühlung auch manchmal länger.
0: Sexueller Missbrauch von Kindern und Jugendlichen bleibt ein großes Problem. Die Polizei hat im vergangenen Jahr mehr als 18.000 Fälle registriert. Dazu komme ein großes Dunkelfeld, sagte Innenminister Dobrindt. Der CSU-Politiker macht sich besondere Sorgen wegen jugendpornografischer Inhalte im Netz. Da hätten sich die Zahlen innerhalb von 5 Jahren mehr als verdoppelt. Die Bahn will Alkohol aus Bahnhöfen und Zügen verbannen. Bis Mitte Oktober will der Konzern ein Alkoholverbot an allen 5.400 Bahnhöfen in Deutschland durchsetzen. Bahnchefin Paller hat der Bild-Zeitung gesagt, sie verspreche sich davon mehr Sicherheit und Ordnung. Die Gewerkschaft der Polizei befürchtet, dass sich ein solches Alkoholverbot schwer kontrollieren lässt, unter anderem wegen Personalmangels bei der Bundespolizei. Eine Stellwerksstörung hat am Morgen den U-Bahn-Verkehr in München lahmgelegt. Fahrgäste in der bayerischen Landeshauptstadt mussten auf Tram, Bus und S-Bahn ausweichen. Die Störung ist inzwischen behoben, es kommt aber immer noch zu Beeinträchtigungen im Münchner U-Bahn-Netz. Dem Great Barrier Reef in Australien droht offenbar ein Kollaps des Ökosystems. Wissenschaftler befürchten, dass es unter dem Einfluss des diesjährigen Klimaphänomens El Niño zu einer extremen und weitflächigen Korallenbleiche kommen wird. Das 2300 Kilometer lange Great Barrier Reef gehört zum UNESCO-Weltnaturerbe und ist eine der großen Touristenattraktionen Australiens.
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3: Steine sind gestern Abend in Schwandorf geflogen und haben die Polizei auf den Plan gerufen. Alles begann mit einem Streit zwischen einem 11-jährigen Syrer und einem 17-jährigen Pakistani. Der gab an, der 11-Jährige hätte ihn grundlos mit Steinen beworfen und beleidigt. Dann hätte er dem Jungen ins Gesicht geschlagen. Der lief heim und erzählte der Mutter, er sei grundlos geschlagen worden. Die lief zum Tatort und bewarf nun ihrerseits den Pakistani mit Steinen. Gegen Mutter und Sohn laufen Ermittlungen. Das Jugendamt ist informiert. Sabine Hofer, Charivari in Schwandorf.
4: Dank einer couragierten Frau aus Pendling konnte die Polizei ein Sexualdelikt aufklären. Letzte Woche beobachtete die Frau, wie ein 61-jähriger Deutscher eine Rollstuhlfahrerin auf einem Feldweg bei Pendling bedrängte. Die Zeugin eilte der Frau zu Hilfe, der Mann flüchtete auf einem Roller. Die Zeugin konnte sich allerdings das Kennzeichen merken. Die Polizei hat den Mann also ausfindig machen können. Er wurde bereits einem Ermittlungsrichter am Amtsgericht Regensburg vorgeführt. Die Ermittlungen dauern aber noch an. Saskia Hinzen, Charivari in Pendling.
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5: A9 München Richtung Nürnberg zwischen dem Dreieck Holledau und Langenbruck. Ein Busunfall. Derzeit ist der Standstreifen hier blockiert.
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5: Im Landkreis Kelheim steht ein Blitzer, in Abensberg in der Traubenstraße.
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5: In Spandorf am Oberpfälzer Künstlerhaus momentan 21 Grad. In Cham am Kirchplatzbrunnen messen wir 20 Grad und auch im Freien derzeit 20 Grad. Ab dem Nachmittag können die Wolken bei uns kompakter werden. Vereinzelt kann es hier und da etwas regnen, aber das sind nur die Ausnahmen. Die Temperaturen steigen noch auf bis zu 25 Grad. Der Wettertrend. Bisschen wechselhaft wird es die nächsten Tage, aber es bleibt unterm Strich doch recht sommerlich. Morgen wird es etwas wolkiger bei uns. Am Donnerstag ist wieder mehr Sonne mit dabei. Dafür wird es allerdings frischer. Am Mittwoch an die 24 Grad, am Donnerstag an die 21 Grad. Zum Wochenende wird es dann wieder sommerlich warm.
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5: Wenn ihr wissen wollt, was bei euch in der Region so los ist, dann klickt mal rein auf unsere Homepage. Da kriegt ihr alle aktuellen Nachrichten zum Nachlesen. Und dranbleiben lohnt sich immer, denn bei uns kriegt ihr mehr Hits, mehr Vielfalt und auch hier Infos von zu Hause. Darüber sprechen gleich unsere Lokalreporter.

0: Eine Gärtnerei im Landkreis Cham, die an ihre Kunden Brennnesseln verschenkt. Diese ungewöhnliche Aktion gibt es derzeit bei Gartenpol in Wilmering. Und was dahinter steckt, das klären wir gleich hier auf Charivari.
1: Dankeschön, davor gibt's entspannten Sound für euren Dienstagmittag. Gleich mit Raymond und Million Miles. Davor gibt's noch Cat's Eye mit ihrer Debüt-Hit-Single Gabriella.
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3: Naturschutz beginnt nicht irgendwo, sondern auf der eigenen Terrasse, im eigenen Garten. Und es ist gar nicht so kompliziert, etwas für die Artenvielfalt zu tun. Katharina Gleixner ist Gartenbautechnikerin bei Gartenpol in Wilmering. Und wer hier gerade einen Schmetterlingsflieder kauft, der bekommt eine Brennnessel dazu geschenkt. Warum das denn, Frau Gleixner?
4: Ja, unsere Kunden kaufen ja Schmetterlingsflieder, weil sie Schmetterlinge beobachten wollen. Aber der Schmetterlingsflieder allein hilft nichts. Wir brauchen nämlich auch Raupenfutter. Und die Brennnessel ist eine ganz wichtige Futterpflanze für Schmetterlingsraupen. Und da wollen wir unseren Kunden ein bisschen einen Denkanstoß geben, dass der Schmetterlingsflieder alleine nicht reicht.
3: Wie reagieren denn die Kunden, wenn sie denen eine Brennnessel in die Hand drücken?
4: Sehr unterschiedlich. Also die einen denken wirklich drüber nach. Erstmal so, hey, warum kriege ich eine Brennnessel? Und dann gibt es natürlich auch die Reaktionen, von dem Unkraut habe ich eh so viel daheim. Also wirklich sehr unterschiedlich.
3: Liegt vielleicht auch daran, dass die Brennnessel jetzt nicht das allerbeste Image hat, oder?
4: Ja, genau. Also sie brennt ja und sie wächst natürlich schon da, wo es vielleicht unordentlicher ist.
3: Auf der anderen Seite hat die Brennnessel ja eigentlich unschätzbare Vorteile für jeden Gartenbesitzer. Eigentlich sollte jeder so eine im Garten haben, oder?
4: Ja, definitiv. Also ich denke, in jedem Garten sollte eine wilde Ecke sein, eben auch für unseren Brennnesselfreund. Man kann Pflanzen jauchen damit ansetzen und damit Blattläuse vertreiben. Und sie hat natürlich auch gesundheitliche Vorzüge.
3: Dankeschön an Katharina Gleixner. Bei Gartenpol in Wilmering bricht man also gerade eine Lanze für die Brennnessel und ihre vielen tollen Eigenschaften, sowohl für die Tierwelt als auch für uns Menschen, etwa als Tee, und auch die Samen kann man essen.
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2: Was bedeutet Demokratie für dich? Mit dieser Frage laden Volkshochschule und Kreisjugendring im Landkreis Cham die Bürger ein, sich bei einem Kreativwettbewerb darüber Gedanken zu machen. Ob Kunstwerk, Gedicht oder Kurzfilm, gefragt sind Beiträge, die persönliche Gedanken zur Demokratie sichtbar machen. Die Besten werden im Rahmen der Langen Nacht der Demokratie Anfang Oktober ausgezeichnet. Bis Mitte September ist die Teilnahme beim Kreativwettbewerb möglich. Infos auf der Homepage der VHS. Sabine Hofer, Charivari in Cham.
3: Das Ärztenetz hier in Regensburg ist top, was die qualitätsgesicherte Versorgung angeht. Deswegen gab es jetzt auch eine entsprechende Auszeichnung von der AOK Bayern. Diese basiert auf dem AOK-Projekt Qualität in Ärztenetzen, Transparenz mit Routinedaten, kurz Quattro. Bewertet werden unter anderem der regelmäßige Austausch zu bewährten Behandlungsmethoden und auch die Zusammenarbeit der Praxen. Für Patienten bedeutet das beispielsweise, schneller an einen Termin zu kommen. Das Regensburger Ärztenetz e.V. wurde dieses Jahr mit dem Prädikat Silber ausgezeichnet. Saskia Hinzen, Charivari in Regensburg.
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4: Ihr habt freie Fahrt, wir haben momentan keine Meldungen.
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4: Im Landkreis Kelheim steht ein Blitzer in Abensberg in der Traubenstraße.
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4: Ab dem Nachmittag können die Wolken bei uns kompakter werden. Vereinzelt kann es hier und da etwas regnen, aber das sind nur die Ausnahmen. Die Temperaturen steigen noch auf bis zu 25 Grad. Der Wettertrend. Bisschen wechselhaft wird es die nächsten Tage, aber es bleibt unterm Strich doch recht sommerlich. Morgen wird es etwas wolkiger bei uns. Am Donnerstag ist wieder mehr Sonne mit dabei. Dafür wird es allerdings frischer. Am Mittwoch an die 24 Grad, am Donnerstag an die 21 Grad. Zum Wochenende wird es dann wieder sommerlich warm.
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Mit Treffpunkt Mittag durch den Dienstag. Die 90er sind zurück. Tatsächlich, ein Relikt der 90er feiert dieser Tage großes Comeback bei uns, die Dittelmaus. Mein Gott, habe ich die geliebt. Also ordnerweise habe ich diese Blätter wie einen Schatz gesammelt. Gerade gibt es wieder so in einigen Geschäften Dittelprodukte, die wirklich in kurzer Zeit ausverkauft sind. Ehrlicherweise muss man sagen, es sind eher die Erwachsenen, die es kaufen, weniger die Kinder. Es ist halt so ein Nostalgie-Ding. Dafür entdecken die Teenies gerade die CD wieder. Aha, totgesagte Leben lecker. Die CD-Verkäufe ziehen gerade wieder richtig an. Und es liegt an den sehr treuen Fans von Bands wie BTS oder von Taylor Swift, die Sonderedition mit speziellen CD-Covern sammeln. Verrückt, oder? Alles kommt wieder. Bald spielen wir wieder Snake auf dem Nokia-Handy. Hauptsache, die Klingeltöne kommen nicht mehr zurück. Na, das lassen wir lieber in der Vergangenheit. Bei uns kriegt ihr die schönsten Songs von heute und auch aus den letzten Jahren und Jahrzehnten. Weiter geht's mit mehr Hits, mehr Vielfalt für euren Dienstag.

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18: Ich bin Florian Klaus. Der Deutsche Brauerbund warnt vor einem Brauereisterben in Deutschland. Hauptgeschäftsführer Eichele spricht von einer echten Zäsur. Moritz Einzel berichtet.
19: Eichele, sagte der Rheinischen Post, mit Blick auf die anhaltend hohen Produktionskosten und den Rückgang des Bierkonsums sei leider damit zu rechnen, dass die Anzahl der Brauereien in Deutschland weiter abnimmt. Schon seit 2 Jahren lägen die monatlichen Absatzzahlen unter denen des Vorjahresmonats teilweise deutlich. Eichele sieht als Gründe für die Krise der Branche auch das negative Konsumklima und die Krise der Gastronomie als Postpandemie-Effekt.
18: Bundesinnenminister Dobrindt hat das Bundeslagebild zu sexueller Gewalt gegen Kinder und Jugendliche vorgestellt. Besonders besorgt ist der

0: CSU-Politiker über die Zunahme jugendpornografischer Inhalte im Netz. Künstliche Intelligenz mache es Tätern einfacher, so Dobrindt. Im vergangenen Jahr zählte die Polizei insgesamt mehr als 18.000 Fälle von sexuellem Missbrauch von Kindern und Jugendlichen. Die Zahl ist in den vergangenen 5 Jahren deutlich gestiegen. Alkohol senkt bekanntlich die Hemmschwelle für Gewalt. Und nach immer mehr Angriffen auf ihr Personal in Zügen und an Bahnhöfen hat die Deutsche Bahn jetzt die Nase voll. Der Konzern plant ein Alkoholverbot an allen Bahnhöfen in Deutschland. Das sind rund 5.400. Bis Mitte Oktober soll das umgesetzt sein, sagte Bahnchefin Pahler der Bild-Zeitung. Bürgerinnen und Bürger können ab heute wieder Förderanträge für klimafreundliche Heizungen bei der staatlichen KfW-Bank stellen. Allerdings gibt es dabei Einbußen. Statt 30.000 sind nur noch maximal 28.000 Euro förderfähig und diese Summe soll im Laufe der Jahre weiter sinken. Zusagen, die die KfW schon gemacht hat, bleiben aber gültig. US-Präsident Trump hat mal wieder neue Zölle verhängt, diesmal gegen Waren aus Kanada. In Zukunft sollen zum Beispiel auf kanadischen Wein, Hockeyschläger und Zement 50% Aufschlag fällig werden. Trumps Begründung: Kanada behandle bestimmte US-Produkte diskriminierend.
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2: Der Verkehr läuft, momentan keine gemeldeten Störungen.
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2: Im Landkreis Kelheim steht ein Blitzer in Abensberg in der Traubenstraße.
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2: In Regensburg am Ostenviertel momentan 23 Grad, in Cham am Kornhaus messen wir 20 Grad, bei euch in Dachelhofen im Landkreis Schwandorf 22 Grad. Ab dem Nachmittag können die Wolken bei uns kompakter werden, vereinzelt kann es hier und da etwas regnen, aber das sind nur die Ausnahmen. Die Temperaturen steigen noch auf bis zu 25 Grad. Der Wettertrend. Bisschen wechselhaft wird es die nächsten Tage, aber es bleibt unterm Strich doch recht sommerlich. Morgen wird es etwas wolkiger bei uns, am Donnerstag ist wieder mehr Sonne mit dabei, dafür wird es allerdings frischer. Am Mittwoch an die 24 Grad, am Donnerstag an die 21 Grad. Zum Wochenende wird es dann wieder sommerlich warm.
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2: Morgen wird im Jahnstadion kein Fußball gespielt, sondern Blut gespendet. Und ihr könnt mitmachen. Von 14:30 bis 19 Uhr können alle ab 18, die gesund sind, spenden. Mitbringen müsst ihr lediglich einen gültigen Ausweis oder Führerschein. Spender können auch ihren Blutspendeausweis mitbringen. Parkmöglichkeiten gibt's am P1, aber bitte Termine reservieren. Das geht auf der Webseite vom Jahnstadion. Morgen ist außerdem der Tiger wieder da. Ab 17.30 Uhr ist er in der Tech-Base der OTH Regensburg. 6 Tech-Startups kämpfen dann vor einer Jury und dem Publikum mit ihrer Idee um die begehrte Tiger-Trophäe. Ihr entscheidet per Live-Voting, wer gewinnt. Außerdem gibt's danach kostenfrei was zu essen und zu trinken. Anmelden könnt ihr euch online natürlich auch gratis.
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9: Nur eine Meldung im Moment und die kommt aus dem Landkreis Straubing-Bogen zwischen Ramling und Ratiszell. Ein Unfall, da sind Personen auf der Fahrbahn.
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10: Im Landkreis Kelheim steht ein Blitzer in Abensberg in der Traubenstraße.
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10: Ab dem Nachmittag können die Wolken bei uns kompakter werden. Vereinzelt kann es hier und da etwas regnen, aber das sind nur die Ausnahmen. Die Temperaturen steigen noch auf bis zu 25 Grad. Der Wettertrend. Bisschen wechselhaft wird es die nächsten Tage, aber es bleibt unterm Strich doch recht sommerlich. Morgen wird es etwas wolkiger bei uns. Am Donnerstag ist wieder mehr Sonne mit dabei. Dafür wird es allerdings frischer. Am Mittwoch an die 24 Grad, am Donnerstag an die 21 Grad. Zum Wochenende wird es dann wieder sommerlich warm.
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11: Ich bin Florian Klaus. In den meisten Bundesländern haben die Sommerferien schon angefangen. Bayern und Baden-Württemberg ziehen im Laufe der nächsten Woche nach. Ein beliebtes Ausflugsziel für Familien sind dann die Schwimmbäder. Doch die haben in diesem Sommer ihre Eintrittspreise angezogen. Laut Statistischem Bundesamt kostete ein Besuch im Juni 3,6% mehr als 2025. Das ist deutlich mehr als die allgemeine Inflation von 2,3%. Badebekleidung und Sonnenschirme hingegen sind günstiger geworden. Immer mehr Kinder und Jugendliche in Deutschland werden Opfer von sexueller Gewalt. Mehr als 18.000 Fälle hat die Polizei im vergangenen Jahr erfasst. Das geht aus dem aktuellen Lagebild hervor. Claudia Wächter mit den Einzelheiten des Berichts.
12: Vor allem im digitalen Raum werden Kinder immer häufiger zu Opfern. Dort suchen Täter gezielt sexuelle Kontakte zu Minderjährigen, nutzen auch neue Methoden mithilfe künstlicher Intelligenz. Bundesinnenminister Dobrindt, der spricht von einem dramatischen Anstieg der Fälle im Netz und fordert, wir müssen unsere Kinder dort besser schützen. Und er betont, die Statistik zählt nur die bekannten Fälle. Die Dunkelziffer sei weitaus höher.
11: 6 Menschen soll ein 45-Jähriger Ende Juni in einer Jugendhilfeeinrichtung in Stade getötet haben. Jetzt ist er im Gefängnis gestorben. Das hat das niedersächsische Justizministerium mitgeteilt. Es geht von einem Suizid aus. Derzeit gäbe es

0: Keine Hinweise auf ein Fremdverschulden, schreibt das Ministerium. Die Ermittlungen laufen. Es ist ein Hoffnungsschimmer in Zeiten des Klimawandels. Im vergangenen Jahr ist so wenig vom Amazonas-Regenwald abgebrannt wie seit Jahrzehnten nicht mehr. Insgesamt waren es 3 Millionen Hektar. Im Jahr 2024 waren es noch knapp 16 Millionen Hektar. Das war der bisherige Höchststand. Experten warnen für dieses Jahr aber vor Super El Niño. Das Klimaphänomen könnte eine verlängerte Trockenzeit mit sich bringen und damit auch wieder ein größeres Waldbrandrisiko. 9 Monate nach dem spektakulären Juwelenraub im Louvre in Paris soll die betroffene Apollo-Galerie morgen wieder eröffnet werden. Juwelen sollen dort aber vorerst keine mehr ausgestellt werden. Im Oktober waren mehrere Männer mithilfe eines Lastenaufzugs in die Galerie eingedrungen und hatten einen Teil der französischen Kronjuwelen geraubt. Bis heute ist die Beute verschwunden.
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2: Um 2:02 nur eine Meldung aus dem Kreis Straubing-Bogen, und zwar zwischen Ramling und Rateszell. Ein Unfall, da ist momentan gesperrt. Und die A93 kommt in diesen Sekunden noch rein, die nehmen wir mit dazu. Weiden nach Regensburg in Höhe Regenstauf, ein Unfall, der Standstreifen ist hier blockiert.
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2: Da ist jemand in der Leitung. Servus.
4: Ja, servus. Hier ist der Kingo.
2: Servus.
4: Frage. Der Blitzer in der Lilienthalstraße, ist der schon bekannt?
2: Der ist bekannt, jawohl, aber danke auch nochmal fürs Bestätigen.
4: Alles, ja, gut. Servus,
2: bitte. Servus, bitte. Ciao. Also Regensburg, Lilienthalstraße Richtung Westbad bei Tempo 30 ein Blitzer. Außerdem im Landkreis Kelheim auf der Rennstrecke zwischen Irlerstein und Kelheim beim neuen Kreisverkehr wird mit Laser gemessen. Tempo 70 gilt hier. Dankeschön an Daniel. Und per WhatsApp kommt vom Ben noch rein im Landkreis Schwandorf in Leonberg bei der Pizzeria. Tempo 30 einer. Wenn ihr noch was entdeckt, Stau und Blitzer, kostenlos melden an die 08000 08007.
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2: Das Charivari Wetter in Regensburg am Schloss St. Emmeram sind es 23 Grad im Moment. Wolken, aber trocken. Am Nachmittag 22 sind es in Berching im Landkreis Neumarkt und 21 in Steinberg am Seekreis Schwandorf. Es geht mit mehr Wolken jetzt in dem Feierabend bei uns. Vereinzelt können auch mal Schauer dabei sein. Gegen Abend lockert es dann auch wieder auf. Die Nacht wird verhältnismäßig noch mal kühl mit 8, 9 Grad. Morgen erst Sonne. Im Laufe des Tages mehr Wolken und weiterhin dann trocken bei 22 bis 27 Grad. Und der Charivari-Wettertrend: am Donnerstag ein Sonne-Wolken-Mix mit etwas Regen. Zum Wochenende dann wieder sonniger und auch spürbar wärmer.
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2: Gleich in 10 Minuten die Happy End-Geschichte für den beschaulichen Kelheimer Ortsteil Staubing. Nach fast 30 Jahren Kampf bekommen die Einwohner einen eigenen Hochwasserschutz, einen 700 Meter langen und 5 Meter hohen Damm. Schon im Oktober starten die Bauarbeiten. Gleich mehr dazu. Und Musik kommt unter anderem von Ed Sheeran und Photograph, Britney Spears, die 2000er mit Oops, I Did It Again, und vorher Harry Styles mit American Girls. 3:05.
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Wasser in der Region. Ist momentan zum Glück kein Thema, wollte ich damit sagen. Aber für die nächsten Hochwasser, die dann kommen, ist der Kelheimer Ortsteil Straubing hoffentlich schon gerüstet. Seit fast 30 Jahren kämpfen die rund 350 Einwohner dafür für einen Hochwasserschutz, weil bei fast jedem Donauhochwasser wird der Ort überflutet. Es geht um einen Damm, der sie vorm

0: mitgeteilt, dass der Bau im Oktober losgeht. Ortssprecherin Silvia Zirkel, wie groß war der Stein, der den Staubingern jetzt vom Herzen gefallen ist?
1: Das ist nicht bloß ein Stein, das ist ein Felsen. Das ist ein Felsen, wo uns Staubinger vom Herzen fällt, weil wir einfach gekämpft haben und dank Herrn Diermeier ist alles so angeschoben worden, dass wir jetzt endlich unseren Damm kriegen.
0: Kelheims erster Bürgermeister Dennis Diermeier war ebenfalls in Staubing. Auch er freut sich, dass es endlich losgeht mit dem Bau des Schutzdammes. Wie schaut denn der Zeitplan aus?
2: Also wir beginnen im Oktober und nächstes Jahr, also Ende des Jahres, soll es fertig sein. Und dann haben die Staubinger den Hochwasserschutz, den sie verdienen. Wir haben dann für 100-jähriges Hochwasser gewappnet, plus 1 Meter drauf. Also ich hoffe, dass dann nichts mehr kommt und mit dem Damm die Bürger sicher sind.
0: Der Hochwasserdamm für Staubing wird 700 Meter lang und 5 Meter hoch. Er wird rund 7 Millionen Euro kosten. 30 Jahre lang haben die Menschen dort dafür gekämpft. 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Ist ganz neu, Kaigo und Kaigo.

0: Was denn los zu Charivari? 08000 08007.
1: Servus, ich würde einen Blitzer zu melden.
0: Gerne, wo denn?
1: Auf der Rennstrecke, auf der neuen Rennstrecke im Landkreis Kelheim.
0: Da zwischen Irlerstein und Kelheim, ne?
1: Und zwar stehen sie von Ding unten am Kreisel mit der Laserpistole und dann von Irlerstein aber blitzen. Stopper.
0: Markus, danke dir. Für die.
1: Gut, servus.
0: Mehr Hits, mehr Vielfalt in der nächsten Stunde mit Styx aus den 80ern, Boat on the River, dazu Nico Santos.
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0: Das ist eine ganz neue Single, Optimist. Gleich.
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0: 3:30 am Dienstag und das ist ein kleiner Hoffnungsschimmer in Zeiten des Klimawandels. Im vergangenen Jahr ist zu wenig vom Amazonas-Regenwald abgebrannt wie seit Jahrzehnten nicht mehr. Insgesamt waren es 3 Millionen Hektar. Zum Vergleich, im Jahr 2024 waren es noch knapp 16 Millionen Hektar. Das war der bisherige Höchststand. Thema heute auch in den Nachrichten zur vollen Stunde. Jetzt schauen wir erstmal zu uns vor die Haustür.
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7: Wie viel haben die Menschen hier im Landkreis Schwandorf im vergangenen Jahr pro Monat verdient? Auskunft gibt die neueste Entgeltstatistik der Agentur für Arbeit. Demnach lag das mittlere Einkommen letztes Jahr im Landkreis Schwandorf bei 3.900 Euro monatlich, 177 Euro mehr als ein Jahr zuvor. Am deutlichsten fiel der Anstieg bei Arbeitnehmern aus, die eine Ausbildung oder eine akademische Laufbahn vorweisen können. Das Einkommen der Frauen war durchschnittlich geringer als das der Männer. Sabine Hofer, Charivari in Schwandorf.
8: Flexibel und günstig in den Sommerferien von A nach B kommen, das geht mit dem neuen Ferienticket im Landkreis Cham. Ab August können Jugendliche bis 18 Jahre das Ticket nutzen. Es kostet 30 Euro und gilt bis Ferienende im Gebiet der Verkehrsgemeinschaft Landkreis Cham bis einschließlich Schwandorf. Damit soll der öffentliche Personennahverkehr auch für junge Menschen attraktiver gemacht werden. Zu haben ist das neue Ferienticket in der Mobilitätszentrale und bei den Zugbegleitern der Oberpfalzbahn. Michael Hegele, Charivari im Landkreis Cham.
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0: Die A6 Pilsen nach Nürnberg zwischen Grenzübergang Weidhaus und Pleistein. 3 Kilometer Stau, eine Viertelstunde dauert es länger. Und im Kreis Straubing-Bogen zwischen Ramling und Ratiszell noch immer gesperrt. Hier ein Unfall, das dauert noch circa bis 19 Uhr heute Abend, meldet die Polizei.
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0: Zum einen wird geblitzt in Regensburg, Lilienthalstraße Richtung

0: Richtung Westbad bei Tempo 30, dann im Landkreis Kelheim auf der Rennstrecke zwischen Irlerstein und Kelheim beim neuen Kreisverkehr. Da wird mit Laser gemessen, Tempo 70 gilt hier. Im Landkreis Schwandorf in Leonberg bei der Pizzeria Tempo 30 ein Blitzer und im Landkreis Cham in Lahm beim Edeka Tempo 50 meldet der Hans. Wenn ihr noch was entdeckt, Charivari Verkehrshotline, immer kostenlos erreichbar unter 08000 08007.
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0: Das Charivari-Wetter in Regensburg, Königswiesen, sind es 23 Grad im Moment, 22 in Falkenstein, Kreis Cham und 22 in Schwarzhofen, Kreis Schwandorf. Zum Nachmittag und Feierabend mehr Wolken. Ganz vereinzelt können mal Schauer mit dabei sein. Später lockert es auch mal wieder auf. Die Nacht wird nochmal frisch mit um die 8, 9 Grad. Morgen erst Sonne, im Laufe des Tages mehr Wolken und trocken bei bis zu maximal 27 Grad. Der Charivari-Wettertrend am Donnerstag, ein Sonne-Wolken-Mix. Etwas Regen mit dabei, ein bisschen wechselhafter. Zum Wochenende hin wird es aber dann wieder wärmer und sonniger.
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0: Statt Blumen Brennnesseln verschenken. Klingt sehr unromantisch. Was dahinter steckt, hinter dieser außergewöhnlichen Aktion einer Gärtnerei im Landkreis Cham. Gleich in 10 Minuten. Dazu Musik von Imani, Don't Be So Shy. Nini Cherry mit dabei und Yusun Dur mit 7 Seconds, die 90er und Kamrat mit Hug Yourself. Bekommt ihr jetzt um 4 Minuten nach 3:30. Ich bin Herbert Feldbauer.

0: von Treibelsfrei auf Charivari. Wer von euch hat schon mal eine Brennnessel geschenkt bekommen? Naja, kommt wahrscheinlich eher selten vor, verständlich, die brennt ja auch so. Aber die Gärtnerei Pohl in Wilmeringkreis kam, die verschenkt gerade Brennnesseln. Katharina Gleixner ist Gartenbautechnikerin, das hat auch einen Grund, weil Naturschutz beginnt auf der eigenen Terrasse im eigenen Garten. Und es ist gar nicht so kompliziert, etwas für die Artenvielfalt zu tun. Wer bei euch einen Schmetterlingsflieder kauft, bekommt eine Brennnessel geschenkt.
1: Ja, unsere Kunden kaufen ja Schmetterlingsflieder, weil sie eben Schmetterlinge beobachten wollen. Mhm. Aber der Schmetterlingsflieder allein hilft nichts. Wir brauchen nämlich auch Raupenfutter. Und die Brennnessel ist eine ganz wichtige Futterpflanze für Schmetterlingsraupen. Und da wollen wir unseren Kunden ein bisschen einen Denkanstoß geben, dass der Schmetterlingsflieder alleine nicht reicht.
0: Aber wie reagieren dann die Kunden darauf?
1: Sehr unterschiedlich. Also die einen denken wirklich drüber nach. Erstmal so, hä, warum kriege ich eine Brennnessel? Mhm. Und dann gibt es natürlich auch die Reaktionen, von dem Unkraut habe ich eh so viel daheim. Also wirklich sehr unterschiedlich.
0: Ja, aber eigentlich sollte jeder eine Brennnessel im Garten haben, gell? Weil die hat einfach unglaublich viele Vorteile.
1: Ja, definitiv. Also ich denke, in jedem Garten sollte eine wilde Ecke sein. Eben auch für unseren Brennnesselfreund. Man kann Pflanzen jauchen damit ansetzen und damit Blattläuse vertreiben. Und sie hat natürlich auch gesundheitliche Vorzüge.
0: Dankeschön, Katharina Gleixner. Bei Garten Pohl in Wilmeringkreis Kamm bricht man also eine Lanze für die Brennnessel und für viele wilde Ecken im Garten, die für die Artenvielfalt dann richtig was bringen. Deswegen verschenkt man dort aktuell Brennnesseln. 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Wir von hier mit Nico Santos ganz neu Optimist jetzt um 15.46 Uhr.

0: Charivarium, 3 Minuten vor 4. Mit mehr Hits und mehr Vielfalt auch in der nächsten Stunde. Culture Club, die 80er. Do you really want to hurt me? Gleich nach 4 dazu Mara Smith. Mit seinem Mega-Hit Stay. In der nächsten Stunde zum Feierabend.
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0: Der Dienstagnachmittag im Feierabendverkehr schaut im Moment noch recht gut aus, wo es ein paar Behinderungen gibt und wo geblitzt wird. Gleich.
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2: Ich bin Florian Klaus. Genug ist genug, sagt Bahnchefin Paller. Alkoholische Getränke sollen an deutschen Bahnhöfen künftig verboten werden. Die Bevölkerung findet es in einer Umfrage richtig.
3: Ich denke, es wird mehr Sicherheit geben und nicht so viel Probleme an den Bahnhöfen.
4: Also ich halte das für gut, weil ich bemerke auch immer mehr, dass sehr viele alkoholisierte Personen sich an Bahnhöfen und auch in Zügen aufhalten.
5: Im Grundsatz finde ich es eher vernünftig. In den Gaststätten, die es da gibt, sollte es aber kein Alkoholverbot geben.
2: Höher qualifizierte Arbeitnehmerinnen und Arbeitnehmer bilden sich deutlich öfter weiter als geringer qualifizierte Kolleginnen und Kollegen. Das zeigen Zahlen einer Umfrage des IFO-Instituts. 67% stehen gegenüber nur 45%. Dabei lohnt sich Weiterbildung richtig. Wer regelmäßig weiterlernt, verdient nach 6 Jahren im Schnitt fast 9% mehr und hat außerdem bessere Karrierechancen und ein geringeres Risiko, den Job zu verlieren. Die Bundesregierung will ja den Kindersofortzuschlag streichen. Betroffen wären davon knapp 1,9 Millionen Familien, hat sie jetzt

0: gesagt. Der Kinderzuschlag beträgt im Monat 25 Euro und wird an Kinder, Jugendliche und junge Erwachsene gezahlt, die noch bei ihren Eltern wohnen und Sozialleistungen beziehen. Allein in Bayern sind das gut 155.000 Menschen. Mit der Streichung will der Bund 450 Millionen Euro einsparen. Der Strom in Deutschland soll ja vorzugsweise aus erneuerbaren Energien kommen und in der Nord- und Ostsee ist diesbezüglich eine neue Marke geknackt worden. Zum ersten Mal sind bei Windenergieanlagen auf See jetzt mehr als 10 Gigawatt Leistung installiert. Für Verbraucherinnen und Verbraucher heißt das mehr Ökostrom im Netz, weniger Abhängigkeit von Gas und Öl aus dem Ausland. Über 20 neue Anlagen in der Nordsee sind bereits gebaut, aber noch nicht am Netz. Der Bierdurst lässt nach. Weltweit ist die globale Produktion von Bier im vergangenen Jahr um 1,4 Milliarden Liter gesunken, nämlich auf knapp 190 Milliarden Liter. Besonders stark war der Rückgang mit 6% in Deutschland. Der Chef des Deutschen Brauerbunds warnt sogar vor einem Brauereienschwund. Wegen hoher Kosten und sinkenden Konsums dürfte die Zahl der Brauereien weiter abnehmen.
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2: Paukenschlag bei der DJK Filzing. Der Fußballregionalligist verliert seinen Kapitän Felix Weber. Er verlässt mit sofortiger Wirkung den Verein und wechselt zum künftigen Ligakonkurrenten TSV 1860 München. Für uns ist das kurz vor Saisonstart natürlich sportlich eine denkbar schlechte Nachricht. Wir verlieren einen absoluten Leistungsträger, sagt Abteilungsleiter Roland Dachauer. Weber kehrt jedoch bald nach Filzing zurück. Am 4. September kommt 1860 zum Heimspiel. Sabine Hofer, Charivari in Filzing.
3: Rund 421.000 Euro Fördergelder gab es für den Nachwuchs vom SSV Jahn Regensburg vom DFB in der Saison 25-26. Mit dieser Wahnsinnssumme liegt der Jahn da auch auf Platz 1. Ziel des Fördertopfs, eine optimierte Talententwicklung im deutschen Fußball. Belohnt werden Clubs mit zwei Faktoren, wenn sie ein Nachwuchsleistungszentrum haben und es zählen die Einsatzminuten förderfähiger Nachwuchsspieler. Da hatte der Jahn die Nase ganz weit vorn. Saskia Hinzen, Charivari in Regensburg.
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4: A6 Richtung Nürnberg zwischen Grenzübergang Waidhaus und Pleistein. 3 Kilometer Stau im Moment, 20 Minuten dauert es länger. Und B16 Ingolstadt nach Regensburg zwischen Lengfeld und Bad Abach. In beiden Richtungen Gefahr, hier ein Hase auf der Fahrbahn.
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4: Im Landkreis Cham in Lahm beim Edeka Tempo 50 steht der Blitzer. Im Landkreis Schwandorf in Leonberg bei der Pizzeria Tempo 30 gilt hier. Und im Landkreis Kelheim auf der Rennstrecke der sogenannten zwischen Irlerstein und Kelheim beim neuen Kreisverkehr. Da wird mit Laser gemessen, Tempo 70 gilt hier. Wenn ihr noch was entdeckt, kostenlos anrufen 08000 08007.
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4: Das Charivari-Wetter für Schwandorf und die Region. 22 Grad sind es in Schwandorf am Marktplatz, 21 in Wackersdorf am Wasserturm und Guteneck. Am Nachmittag und zum Feierabend ziehen mehr Wolken auf, vereinzelt Schauer. Danach lockert es dann wieder auf. Die Nacht wird verhältnismäßig nochmal frisch mit um die 8, 9 Grad. Morgen erst Sonne, im Laufe des Tages mehr Wolken und weiterhin trocken bei 22 bis 27 Grad. Der Charivari-Wetter-Trend für Schwandorf und die Region. Am Donnerstag ein Sonne-Wolken-Mix mit auch etwas Regen. Zum Wochenende hin wird's wieder sonniger und spürbar wärmer.
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4: Immer mehr Menschen bei uns in der Region, vor allem im Landkreis Cham, haben ein Selfie auf ihrem Handy mit Popstar Leonie. Woran das liegt, hören wir gleich in 10 Minuten. Wir hören sie auch mit Faded Love dazu. Aus den 90ern mit Love, I'll do anything for love. Außerdem Holly Humberstone, To Love Somebody, um 6 Minuten nach 4 jetzt.
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0: Popstar Leonie aus dem Landkreis kam auf Charivari mit Faded Love. International gefeiert, liebt ihre Heimat. Gerade ist sie recht oft daheim bei ihren Eltern, besucht auch da Feuerwehrfestel. Gestern Abend zum Beispiel war die Leonie im Bierzelt bei der 150-Jahr-Feier der Freiwilligen Feuerwehr Hof. Bei Karmünster hat da auch viele Selfies mit Fans machen müssen. Klar, wenn da plötzlich ein Superstar im Bierzelt sitzt, im Dirndl natürlich, das zeigt sie auch auf Insta mit der Aussage, da soll noch einer sagen, dass es unmöglich ist, in einem Dorf in Bayern aufzuwachsen und gleichzeitig ein Star werden zu wollen. Und die Fans geben ihr Recht und so bodenständig ist sie geblieben, kommentieren viele. War ein langer Abend, auf jeden Fall gestern. Lang aufbleiben ist die Leonie gewohnt, vom Feuerwehrfestelbesuch und von ihren Konzerten natürlich. Deswegen schläft sie unheimlich gern und lang und verteidigt das auch gegen Kommentare jetzt im Netz, warum sie oft erst mittags aufsteht.
1: Leute, darf man nicht mal mehr schlafen jetzt? Ich bin halt auch wach bis um 3, 4 auf Tour, locker. Ich mache Social Media, die Show geht ewig lang. Man sitzt noch zusammen, man plant, man macht. Man muss erstmal runterkommen von dem ganzen Adrenalin. Und selbst wenn nicht, selbst wenn ich um 8 Uhr abends ins Bett gehen würde, ich glaube, ich würde trotzdem bis um 12 schlafen, weil einfach Schlaf das Geilste ist, was es gibt.
0: Leonie schläft gerne und lang und warum sie das tut, hat sie gerade erklärt. Und wenn ihr das nächste Mal auf ein Feuerwehrfest in der Region geht, dann kann es durchaus passieren, dass ihr einer gut ausgeschlafenen Leonie begegnet. 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

0: Charivari am Dienstag. Gute Musik hört ihr bei uns und wenn ihr in der Nähe vom Gewerbepark in Regensburg wohnt, dann hört ihr momentan jeden Abend auch andere Künstler, die auf der Piazza auftreten. Mit uns von Charivari braucht ihr aber nicht von der Weite zuhören. Wir bringen euch direkt rein. Die nächsten Karten fürs Piazza Festival in Regensburg schenke ich euch heute noch auf dem Weg in den Feierabend gleich nach 17 Uhr. Gerne schon mal vormerken. Jetzt geht's erstmal nach 4:30 weiter mit guter Musik von Lady Gaga und Bradley Cooper. Shallow, Whitney Houston, außerdem How Will I Know, die 80er. Das alles gleich.
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0: Es ist 16.30 Uhr, 4:30. Bahnchefin Palla sagt, genug ist genug. Alkoholische Getränke sollen an deutschen Bahnhöfen künftig verboten werden. Thema heute auch ausführlicher nochmal in den Nachrichten zur vollen Stunde. Jetzt schauen wir erstmal konkret zu uns in die Region.
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5: Flexibel und günstig in den Sommerferien von A nach B kommen, das geht mit dem neuen Ferienticket im Landkreis Cham. Ab August können Jugendliche bis 18 Jahre das Ticket nutzen. Es kostet 30 Euro und gilt bis Ferienende im Gebiet der Verkehrsgemeinschaft Landkreis Cham bis einschließlich Schwandorf. Damit soll der öffentliche Personennahverkehr auch für junge Menschen attraktiver gemacht werden. Zu haben ist das neue Ferienticket in der Mobilitätszentrale und bei den Zugbegleitern der Oberpfalzbahn. Michael Hegele, Charivari im Landkreis Cham.
6: Kurz nicht aufgepasst und schon gibt's Riesenkonsequenzen. Gestern Abend ist ein Mann hier in Tegernheim einem anderen aufgefahren. Er hatte nicht darauf geachtet, dass das Auto vor ihm bremsen musste. Während der Unfallaufnahme kam heraus, er hatte gar keinen Führerschein. Dieser war ihm wegen Drogenkonsums entzogen worden und das Auto hatte ihm sein Vater überlassen. Der Schaden, der durch den Auffahrunfall entstanden ist, beläuft sich auf lediglich 150 Euro. Die Konsequenzen sind weitreichender, denn nun erwarten sowohl den führerscheinlosen Fahrer eine Anzeige, als auch seinen Vater. Der hätte ihm das Auto gar nicht erst geben dürfen. Saskia Hinzen, Charivari in Tegernheim.
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0: Die A6 Richtung Nürnberg zwischen Grenzübergang Waldhaus und Pleistein. 3 Kilometer Stau, knapp 20 Minuten dauert's länger. Ansonsten jetzt im Moment normaler Feierabendverkehr ohne größere Verkehrsstörungen.
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0: Im Landkreis Schwandorf in Leonberg bei der Pizzeria Tempo 30 ein Blitzer und in Lahm, Landkreis Cham, beim

0: Charivari-Tempo 50. Wenn ihr noch was entdeckt, die Charivari-Verkehrshotline erreicht ihr kostenlos unter 08000 08007. Dankeschön. Das Charivari-Wetter in Regensburg. Am Hauptbahnhof sind es 23 Grad im Moment. 22 in Abensberg am Hundertwasserturm, Kreis Kelheim, und 22 in Hohenwart im Landkreis Cham. Sonne und mehr Wolken zum Feierabend am Dienstag. Es kann auch mal ein kurzer Regenschauer mit dabei sein, bleibt aber eher die Ausnahme. Später lockert es auch noch mal ein bisschen auf. Über Nacht Temperaturen um 8, 9 Grad, noch mal recht frisch, der Charivari-Wettertrend. Morgen erstmal Sonne, im Laufe des Tages mehr Wolken und es bleibt trocken bei 22 bis 27 Grad. Am Donnerstag dann ein Sonne-Wolken-Mix mit etwas Regen. Zum Wochenende hin wieder sonniger und auch spürbar wärmer.
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0: Die nächste halbe Stunde haben wir gut vollgepackt mit Musik, die glücklich macht und gut klingt. Erasure, Always, die 90er, Bruno Mars, gute Laune Single I Just Might mit dabei und vorher Ray Garvey mit Perfect in My Eyes. Um 4 Minuten nach 4:30, schönen Feierabend in Regensburg, Niederbayern und der Oberpfalz. Ich bin Herbert Feldbauer.

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5 haben wir es. In vielen Schubläden von Kam bis Neumarkt bei euch daheim liegen garantiert noch so Diddelmausblätter herum oder auf dem Dachboden oder im Keller. Die können wir jetzt wieder hersuchen. Die 90er sind nämlich zurück mit der Diddelmaus. In einigen Geschäften gibt es jetzt tatsächlich wieder Diddelprodukte. Die sind dann in kürzester Zeit auch ausverkauft und gekauft übrigens eher von den Erwachsenen. Also ist ein bisschen Nostalgie einfach. Eure Teenie-Kinder dagegen entdecken gerade die CD wieder. CD-Verkäufe ziehen total an. Es liegt an treuen Fans zum Beispiel von der Band BTS oder von Taylor Swift. Die sammeln dann Sondereditionen von CD-Covern. Also wir stellen fest, alles kommt irgendwie wieder. Und es ist doch auch schön so. Und das hier war eher noch die gute alte Schallplatte. Whitney Houston, die 80er mit How Will I Know. Auf Charivari jetzt zum Feierabend. Ihr hört von 3 bis 5.

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9: Der Feierabendverkehr läuft. Wir werfen gleich einen Blick drauf nach den Nachrichten bei uns wieder.
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10: Ich bin Florian Klaus. Die rassistische und antisemitische Gewalt in Deutschland ist nach Einschätzung einschlägiger Beratungsstellen weiterhin auf einem alarmierend hohen Niveau. Der Dachverband VBAG registrierte im letzten Jahr über 3.100 Angriffe. Das ist zwar weniger als 2024, doch es sind noch immer deutlich mehr als in den Jahren zuvor. Die Dunkelziffer dürfte weitaus höher sein. Viele Fälle werden gar nicht erst zur Anzeige gebracht. Bier, Wein und Schnaps sollen bis zum Herbst an allen deutschen Bahnhöfen verboten werden. Bahnchefin Paller plant nach immer mehr Angriffen auf ihr Personal in Zügen ein allgemeines Alkoholverbot. Bundesinnenminister Dobrindt zeigt sich dafür offen. Er sieht aber ein Problem, das Verbot müsse von der Bundespolizei kontrolliert werden, es fehle aber das notwendige Personal dafür. Über 500.000 Menschen arbeiten in Bayern in der Tourismusbranche, aber auch die leidet unter der Wirtschaftskrise. Wie kann der Branche geholfen werden? Darüber wurde heute in München gesprochen. Janina Singer berichtet.
11: Die Vereinigung der bayerischen Wirtschaft sieht vor allem in der stärkeren Zusammenarbeit und Vernetzung eine Chance. So wünschten sich Touristen etwa einheitlich ausgezeichnete Rad- oder Wanderwege, unabhängig von Gemeindegrenzen. Es brauche jetzt aber auch eine Flexibilisierung der Arbeitszeit. Die fordert auch der Bayerische Hotel- und Gaststättenverband DEHOGA.
10: Weltweit sterben immer weniger Menschen im Straßenverkehr. Das zeigt ein neuer WHO-Bericht. Von 2011 bis 2025 ist die Zahl der Verkehrstoten um 21% gesunken. Letztes Jahr sind rund 1,1 Millionen Menschen bei Unfällen ums Leben gekommen. Mehr als die Hälfte davon waren Fußgänger, Radfahrer oder Motorradfahrer. Die Kunstbiennale in Venedig zählt zu den wichtigsten internationalen Ausstellungen zeitgenössischer Kunst. Zum ersten Mal seit dem Angriff auf die Ukraine nimmt auch Russland wieder teil. Deshalb stoppt die EU jetzt ihre Förderung von 2 Millionen Euro. Die Begründung: Kulturvorhaben, die mit europäischen Steuergeldern finanziert werden, sollten demokratische Werte wahren. Werte, die im heutigen Russland nicht geachtet werden.
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12: Wie viel haben die Menschen hier im Landkreis Schwandorf im vergangenen Jahr pro Monat verdient? Auskunft gibt die neueste Entgeltstatistik der Agentur für Arbeit. Demnach lag das mittlere Einkommen letztes Jahr im Landkreis Schwandorf bei 3.900 Euro monatlich, 177 Euro mehr als ein Jahr zuvor. Am deutlichsten fiel der Anstieg bei Arbeitnehmern aus, die eine Ausbildung oder eine akademische Laufbahn vorweisen können. Das Einkommen der Frauen war durchschnittlich geringer als das der Männer. Sabine Hofer, Charivari in Schwandorf.
13: Rund 421.000 Euro Fördergelder gab es für den Nachwuchs vom SSV Jahn Regensburg vom DFB.

0: DFB in der Saison 25-26. Mit dieser Wahnsinnssumme liegt der Jahn da auch auf Platz 1. Ziel des Fördertopfs, eine optimierte Talententwicklung im deutschen Fußball. Belohnt werden Clubs mit zwei Faktoren, wenn sie ein Nachwuchsleistungszentrum haben und es zählen die Einsatzminuten förderfähiger Nachwuchsspieler. Da hatte der Jahn die Nase ganz weit vorn. Saskia Hinzen, Charivari in Regensburg.
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2: Auf der A3 nach Regensburg von Passau kommend zwischen Neutraubling und Regensburg-Burgweinting dichter Verkehr. A93 Holledau nach Regensburg zwischen Kreuz Regensburg und Regensburg-West. Hier stockt der Verkehr auf 2 Kilometer, 4 Minuten plus. Und eine Meldung aus dem Kreis Straubing-Bogen zwischen Ramling und Ratiszell. Ein Unfall, da ist immer noch gesperrt. Das dauert bis ca. 19.15 Uhr laut Polizei.
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2: Könnt ihr uns gerne melden, kostenlos an die 08000 08007.
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2: Das Charivari-Wetter für Schwandorf und die Region. 22 Grad sind es in Schwandorf am Marktplatz, 21 in Wackersdorf am Wasserturm und Guteneck. Am Nachmittag und zum Feierabend ziehen mehr Wolken auf, vereinzelt Schauer. Danach lockert es dann wieder auf. Die Nacht wird verhältnismäßig nochmal frisch mit um die 8-9 Grad. Morgen erst Sonne, im Laufe des Tages mehr Wolken und weiterhin trocken bei 22 bis 27 Grad. Der Charivari-Wettertrend für Schwandorf und die Region. Am Donnerstag ein Sonne-Wolken-Mix mit auch etwas Regen. Zum Wochenende hin wird es wieder sonniger und spürbar.
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1: Servus um 5 Minuten nach 5.
2: Vielen, vielen Dank.
3: Ja, geil. Dankeschön.
2: Das freut mich aber sehr. Voll cool, danke.
4: Tausend Dank.
1: Und gleich machen wir euch glücklich die nächsten Tickets im Charibari draußen Sommer. Diesmal für Philipp Poisel im Gewerbepark Regensburg auf der Piazza, 3. auf am Wochenende. Einfach dranbleiben, gleich bei uns gewinnen. Vorher Supertramp mit Breakfast in America und Taylor Swift mit Opalite. Legt jetzt los.
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0: Dienstag, Feierabend um 18 Minuten nach 5 jetzt.
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0: Am Telefon schnell für Philipp Poisel war jetzt die Christine Bauer aus Wernberg-Köplitz, Kreis Schwandorf. Christine, hallo.
3: Hallo.
0: Servus, du bist gerade nach Hause gekommen, von der Arbeit, Aufruf gehört, angerufen und durchgekommen. Und damit schenkt dir Charivari jetzt 4 Karten für Philipp Poisel beim Piazza Festival in Regensburg im Gewerbepark am Samstag.
3: Ganz toll, super.
0: Gerne.
3: Jetzt hoffe ich, dass das Wetter noch mitspielt.
0: Ja, drück mal die Daumen. Du gehst gerne auf Open-Air-Konzerte, gell, und würdest dir dem Philipp Poisel einfach gerne mal anhören und darfst noch weitere Freundinnen, Freundinnen, wen auch immer mitnehmen, darfst du dir aussuchen, ne?
3: Ja, super.
0: Bleib ganz kurz noch dran, bitteschön. Und morgen geht's weiter beim Charivari Morgenteam nach 7 die nächsten Karten fürs Piazza Festival in Regensburg.
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2 Minuten vor 5:30 jetzt Feierabendzeit. Die versüßen wir euch mit guter Musik, mit Clock Clock. In der nächsten halben Stunde Out of the Dark, ihre aktuelle eingängige

0: Single. Dazu Rick Astley, Never Gonna Give You Up, die 80er. Nächste halbe Stunde bei uns.
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0: 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Es ist 17.30 Uhr, halb sechs und da sind wir heute zum Feierabend. Höher qualifizierte Arbeitnehmerinnen und Arbeitnehmer bilden sich deutlich öfter weiter als geringer qualifizierte Kolleginnen und Kollegen. Das zeigen aktuelle Zahlen einer Umfrage des IFO-Instituts. Thema heute auch in den Nachrichten bei uns. Die gibt's wieder zur vollen Stunde. Dann alles, was in Deutschland und der Welt wichtig ist. Jetzt erstmal der Blick zu uns.
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2: Paukenschlag bei der DJK Filzing. Der Fußballregionalligist verliert seinen Kapitän Felix Weber. Er verlässt mit sofortiger Wirkung den Verein und wechselt zum künftigen Ligakonkurrenten TSV 1860 München. Für uns ist das kurz vor Saisonstart natürlich sportlich eine denkbar schlechte Nachricht. Wir verlieren einen absoluten Leistungsträger, sagt Abteilungsleiter Roland Dachauer. Weber kehrt jedoch bald nach Filzing zurück. Am 4. September kommt 1860 zum Heimspiel. Sabine Hofer, Charivari in Filzing.
3: Flexibel und günstig in den Sommerferien von A nach B kommen, das geht mit dem neuen Ferienticket im Landkreis Cham. Ab August können Jugendliche bis 18 Jahre das Ticket nutzen. Es kostet 30 Euro und gilt bis Ferienende im Gebiet der Verkehrsgemeinschaft Landkreis Cham bis einschließlich Schwandorf. Damit soll der öffentliche Personennahverkehr auch für junge Menschen attraktiver gemacht werden. Zu haben ist das neue Ferienticket in der Mobilitätszentrale und bei den Zugbegleitern der Oberpfalzbahn. Michael Hegele, Charivari im Landkreis Cham.
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0: Auf der A93 Holledau nach Regensburg. Zwischen Regensburg-Kumpfmühl und Regensburg-West 1 Kilometer Stau. Im Moment ist aber nichts Wildes. 3 Minuten plus.
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0: Wir freuen uns über eure Anrufe. Kostenlos erreichbar die Charivari Verkehrshotline für Staus, für Blitzer 08000 08007.
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0: Das Charivari-Wetter in Regensburg bei der Fußted-Passage sind es 23 Grad und es kommt ein bisschen die Sonne raus. In Arnschwang im Landkreis Cham 21 Grad, genau wie in Lubburg im Landkreis Neumarkt. Es geht mit Sonne und Wolken durch den Dienstagfeierabend, ganz vereinzelt.

0: kann mal ein Schauer mit dabei sein. Über Nacht kühlt es nochmal ab auf frische 8 bis 9 Grad. Morgen erst Sonne, im Laufe des Tages dann mehr Wolken und weiterhin trocken. 22 bis 27 Grad werden es. Der Charivari-Wettertrend am Donnerstag auch eher wechselhaft mit Sonne und Wolken und Regen zum Wochenende hin. Wird es dann aber wieder wärmer, sonniger bei uns.
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0: Auf geht's nach Hause mit guter Musik jetzt zum 4 Minuten nach 5:30. Das ist Shea aus den 90ern mit Believe und danach gleich Michael Patrick Kelly, The One. Mehr Hits und mehr Vielfalt auf Charivari. Jetzt für euren Dienstag-Feierabend bei uns.

0: Charivari. 17.43 Uhr haben wir es. Liebe Männer, stellt euch einmal vor, ihr bringt eurer Frau heute Brennnesseln statt Blumen nach Hause. Die wird sich freuen. Bei Pol Pflanzen in Wilmeringkreis Kam gibt's momentan Brennnesseln geschenkt. Katharina Gleixner ist Gartenbautechnikerin. Wer bei euch einen Schmetterlingsflieder kauft, bekommt eine Brennnessel geschenkt.
1: Ja, unsere Kunden kaufen ja Schmetterlingsflieder, weil sie eben Schmetterlinge beobachten wollen. Mhm. Aber der Schmetterlingsflieder allein hilft nichts. Wir brauchen nämlich auch Raupenfutter. Und die Brennnessel ist eine ganz wichtige Futterpflanze für Schmetterlingsraupen. Und da wollen wir unseren Kunden ein bisschen einen Denkanstoß geben, dass der Schmetterlingsflieder alleine nicht reicht.
0: Aber wie reagieren dann die Kunden darauf?
1: Sehr unterschiedlich. Ja. Also die einen denken wirklich drüber nach. Erstmal so, warum kriege ich eine Brennnessel? Mhm. Und dann gibt es natürlich auch die Reaktionen, von dem Unkraut habe ich eh so viel daheim. Also wirklich sehr unterschiedlich.
0: Ja, aber eigentlich sollte jeder eine Brennnessel im Garten haben, gell? Weil die hat einfach unglaublich viele Vorteile.
1: Ja, definitiv. Also ich denke, in jedem Garten sollte eine wilde Ecke sein. Eben auch für unseren Brennnesselfreund. Man kann Pflanzen jauchen damit ansetzen und damit Blattläuse vertreiben. Und sie hat natürlich auch gesundheitliche Vorzüge.
0: Katharina Gleixner von Pol Pflanzen im Landkreis Kam. Da bricht man also eine Lanze für die Brennnessel und für viele wilde Ecken im Garten, die für die Artenvielfalt dann richtig was bringen. Deswegen verschenkt man dort aktuell Brennnesseln. 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

0: den 80ern, Don't Go. Nach 6 bei uns, dazu Kamrat. Mit seinem Hit Friends, gleich nächste Stunde.
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10: Ich bin Florian Klaus. Wer eine klimafreundlichere Heizung einbauen lässt, der kann ab heute wieder Zuschüsse bei der staatlichen Förderbank KfW beantragen. Allerdings gibt's jetzt weniger Geld. Claudia Wächter mit den Details.
11: Die Bundesregierung will sparen und staffelt nun die Zuschüsse. Wer wenig verdient, der bekommt mehr Unterstützung. Relevant für die Förderung ist auch, ob Minderjährige im Haushalt leben. Der maximale Förderbetrag, der liegt nun bei 28.000 Euro und soll nach und nach weiter sinken. Wer aber schon eine Förderzusage hat oder einen Antrag gestellt hat zu alten, besseren Bedingungen, der muss sich keine Sorgen machen.
10: Sexueller Missbrauch von Kindern bleibt ein riesiges Problem in Deutschland. Das zeigt ein Lagebild vom Bundeskriminalamt, das heute vorgestellt wurde. Über 18.000 Fälle hat die Polizei im vergangenen Jahr registriert. Die Dunkelziffer dürfte noch deutlich höher sein. Besonders erschreckend, jugendpornografische Inhalte im Netz haben sich in 5 Jahren mehr als verdoppelt, auch weil KI es Tätern immer einfacher macht. Es ist ein Hoffnungsschimmer in Zeiten des Klimawandels. Im vergangenen Jahr ist so wenig vom Amazonas-Regenwald abgebrannt wie seit Jahrzehnten nicht mehr. Insgesamt waren es 3 Millionen Hektar. Im Jahr 2024 waren es noch knapp 16 Millionen Hektar. Das war der bisherige Höchststand. Experten warnen für dieses Jahr aber vor Super El Niño. Das Klimaphänomen könnte eine verlängerte Trockenzeit mit sich bringen und damit auch wieder ein größeres Waldbrandrisiko. Bei einer Messerattacke auf einer Dorfparty im oberbayerischen Egling wurden am Wochenende 8 Menschen verletzt. Jetzt ist ein Verdächtiger von der Polizei geschnappt worden. Der junge Mann kommt aus dem Landkreis Bad Tölz-Wolfratshausen und ist den Behörden schon durch mehrere Vorfälle bekannt. Noch heute soll er dem Haftrichter vorgeführt werden. Mit Platz 4 bei der Fußball-WM ist die Zeit von Didier Deschamps als Trainer der französischen Nationalmannschaft zu Ende gegangen. Dass Zinedine Zidane der Nachfolger wird, gilt schon lange als offenes Geheimnis. Übereinstimmenden Medienberichten zufolge soll der Amtswechsel jetzt fix sein. Zidane habe demnach seinen Vertrag als französischer Nationalcoach bis Sommer 2030 unterschrieben. Eine offizielle Bestätigung steht noch aus.
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12: Wie viel haben die Menschen hier im Landkreis Schwandorf im vergangenen Jahr pro Monat verdient? Auskunft gibt die neueste Entgeltstatistik der Agentur für Arbeit. Demnach lag das mittlere Einkommen letztes Jahr im Landkreis Schwandorf bei 3.900 Euro monatlich, 177 Euro mehr als ein Jahr zuvor. Am deutlichsten fiel der Anstieg bei Arbeitnehmern aus, die eine Ausbildung oder eine akademische Laufbahn vorweisen können. Das Einkommen der Frauen war durchschnittlich geringer als das der Männer. Sabine Hofer, Charivari in Schwandorf.
13: Kurz nicht aufgepasst und schon gibt's Riesenkonsequenzen. Gestern Abend ist ein Mann hier in Tegernheim einem anderen aufgefahren. Er hatte nicht darauf geachtet, dass das Auto vor ihm bremsen musste. Während der Unfallaufnahme kam heraus, er hatte gar keinen Führerschein. Dieser war ihm wegen Drogenkonsums entzogen worden und das Auto hatte ihm sein Vater überlassen. Der Schaden, der durch den Auffahrunfall entstanden ist, beläuft sich auf lediglich 150 Euro. Die Konsequenzen sind weitreichender, denn nun erwarten sowohl den führerscheinlosen Fahrer eine Anzeige, als auch seinen Vater. Der hätte ihm das Auto gar nicht erst geben dürfen. Saskia Hinzen, Charivari in Tegernheim.
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1: Um 6:03 auf der A6 Pilsen-Nürnberg zwischen Waidhaus, Grenzübergang und Pleistein. 3 Kilometer Stau im Moment, 18 Minuten plus. Und im Kreis Straubing-Bogen eine Meldung zwischen Ramling und Ratiszell. Ein Unfall, da ist die Fahrbahn noch gesperrt im Moment. Das dauert noch circa eine Stunde, meldet die Polizei.
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1: Könnt ihr uns melden, kostenlos an die 08000 08007. Dankeschön. Das Charivari-Wetter. In Regensburg am Hafen sind 22 Grad im Moment, bei vielen Wolken aber trocken. In Mainburg, Kreis Kelheim, sind es 21 Grad und 22 in Hemau im Landkreis Regensburg. Wolken jetzt zum Feierabend am Dienstag, ganz vereinzelt kann auch mal ein kurzer Schauer mit dabei sein. Über Nacht kühlt es wieder ab auf um die 8 Grad. Morgen erstmal Sonne, im Laufe des Tages mehr Wolken mit vereinzelten Schauern bei 22 bis 27 Grad. Der Charivari-Wettertrend. Am Donnerstag auch insgesamt wechselhaft, aber trotzdem sommerlich. Zum Wochenende hin wird es dann wieder deutlich wärmer und sonniger.
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1: Die Rembrandts gleich aus den 90ern, Just the Way It Is, Baby, davor Michael Schulte mit 5 AM, seine aktuelle Single. Was gibt's bei euch zum Abendessen gleich? Heute ist übrigens Tag des Junkfoods. Oder wie viele Single-Männer sagen, Dienstag.
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1: Es ist 5 Minuten nach 6 jetzt.

Charivari. Viertel nach sechs. Ist es jetzt nur mir so gegangen, gestern Abend und wahrscheinlich wird es mir auch heute so gehen, da war es dann plötzlich nämlich so ein bisschen frisch zum Duschen daheim dann. Im Badezimmer habe ich dann den Heizlüfter mal kurz angemacht. Das war dann auch richtig schön muckelig. Hab mir dann aber gedacht, hey, es ist gerade mal Juli jetzt und noch gar nicht lang hier. Außerdem, da haben wir bei 40 Grad geschwitzt. Das nenne ich mal ein vielfältiges Wetter. Echte Vielfalt bekommt ihr bei uns in Form von Musik noch vor 6:30. Ed Sheeran dabei mit Shape of You, die 80er mit Yazoo, Don't Go. Und jetzt erstmal Ausdies, ihre ganz neue Single The Art of Letting Go auf Charivari.

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0: Stories. Da geht's heute um echte Rekordhalter. Gleich mehr dazu und mehr Hits, mehr Vielfalt mit Dua Lipa und Houdini. Nico Santos dabei, Freddie Mercury, Living on My Own. Die 90er gleich in der nächsten halben Stunde bei uns.
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0: Es ist 6:30 am Dienstag. Schönen guten Abend.
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3: Schönen guten Abend. War es ein Nachbarschaftsstreit, der eskaliert ist? Im Regensburger Kasernenviertel ist in der Nacht zum Montag eine Frau niedergestochen worden. Wie die Polizei heute gemeldet hat, wurde die 30 Jahre alte Türkin von einem Messerstich in den Bauch getroffen und lebensgefährlich verletzt. Trotzdem konnte sie sich noch zu einer nahen Tankstelle schleppen und dort Hilfe alarmieren. Tatverdächtig ist ein 68 Jahre alter Deutscher. Er sitzt in U-Haft. Es besteht der Verdacht auf ein versuchtes Tötungsdelikt. Noch ist aber völlig unklar, welches Motiv hinter der Bluttat steckt. Dazu laufen Ermittlungen, teilte das Polizeipräsidium in Regensburg heute mit. In der 350-Seelengemeinde Staubing, das ist ein Ortsteil von Kelheim, herrscht heute sowas wie Aufbruchstimmung. Gestern Abend haben die Bürgerinnen und Bürger vom Wasserwirtschaftsamt mitgeteilt bekommen, dass schon im Oktober Baubeginn für einen Hochwasserschutzdamm ist. Ein Jahr später soll der 700 Meter lange und 5 Meter hohe Damm fertig sein. Dann ist Staubing endlich vor einem 100-jährigen Hochwasser geschützt, freute sich heute Kelheims Bürgermeister Dennis Diermeier im Gespräch mit Charivari. Fast 30 Jahre war um den Damm für Staubing gekämpft worden. Es war ein großer Tag für das Neumarkter Unternehmen Dehn. Der Spezialist für Blitzschutz hat heute in seinem neuen Werk in Rumänien die Produktion von Überspannungsschutzgeräten gestartet, zunächst mit 80 Beschäftigten. Niedrige Lohnkosten haben laut Geschäftsführer Philipp Dehn die Wahl auf Rumänien fallen lassen. Auch die Tatsache, dass man dort im Gegensatz zu Deutschland noch Arbeitskräfte findet, war mitentscheidend. 10 Millionen Euro stecken die Neumarkter in das neue Werk nahe der Hauptstadt Bukarest. Fußball-Regionalligist DJK Filzing muss kurz vor Saisonstart einen personellen Rückschlag verkraften. Wie der Verein heute bekannt gab, wechselt Kapitän Felix Weber mit sofortiger Wirkung zum künftigen Ligakonkurrenten TSV 1860 München. Er will aus privaten Gründen seinen Lebensmittelpunkt nach München verlagern. Für den Verein ist das sportlich eine denkbar schlechte Nachricht, bedauerte Filzings Abteilungsleiter Roland Dachauer den Weggang des Kapitäns.
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0: Auf der A3 nach Nürnberg zwischen Sinzing und Nippendorf. Dichter Verkehr ist aber nichts Wildes, dauert 3 Minuten länger. Ansonsten kommt ihr ohne größere Verkehrsstörungen an.
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0: Kostenlos zu uns die Charivari-Verkehrshotline, die 08000 08007. Das Charivari-Wetter in Regensburg an der Donau-Arena sind es noch 21 Grad. 21 auch in Mintrach im Kreis Regensburg und 22 in Kelheim am Donaupark. Es geht mit Wolken durch den Abend. Ganz vereinzelt können mal Schauer noch mit dabei sein, ist aber eher die Ausnahme. In der Nacht nochmal frisch mit 8, 9 Grad. Morgen tagsüber Sonne und Wolken bei 22 bis 27 Grad. Der Charivari-Wettertrend am Donnerstag ein bisschen wechselhafter mit immer wieder mal Regenschauern zwischendurch. Zum Wochenende hin wird's dann sonniger und wärmer.
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0: Die Rolling Stones führen wieder die Charts an bei uns in Deutschland und wir hören gleich rein in ihr Nummer 1 Album. Neue Musik von ihnen, In the Stars, bekommt ihr in dieser halben Stunde dazu. Olivia Dean dabei, So Easy to Fall in Love, ganz neue Musik, Freddie Mercury, die 90er, Living on My Own und Somber jetzt mit Homewrecker. 3 Minuten nach 6:30, Herbert Feldbauer hier.

Charivari Dienstagabend mit den Chartstürmer-Legenden Rolling Stones. Sie landen 61 Jahre nach dem ersten Mal wieder auf Platz 1 der deutschen Charts. Und zwar von 0 auf die 1. Gerade erst ist ihr neues Album Foreign Tongues erschienen. Rekord mit der aktuellen Platzierung kommen die Rolling Stones auf insgesamt 218 Top-10-Platzierungen in den deutschen Albumcharts und ziehen damit an Queen vorbei. Auch der zeitliche Abstand von 61 Jahren zwischen ihrem ersten und aktuellen Nummer 1-Album ist ein weiterer Rekord.

Musikalisch knüpft das neue Studioalbum Foreign Tongues an das an, was die Rolling Stones seit Jahrzehnten auszeichnet. Das Album verbindet quasi die Energie der frühen Stones mit den Erfahrungen einer Band, die alle Rekorde gebrochen hat. Mick Jaggers Stimme und Keith Richards Gitarrenarbeit wurden gemeinsam mit langjährigen Weggefährten und einem Team aus der aktuellen Studiogeneration aufgenommen. Und viele Songs sind einfach entstanden aus Sessions. Man hat sich immer wieder getroffen, zusammen gespielt und genau diese Arbeitsweise gehört schon immer zur DNA der Rolling Stones. Wir hören jetzt rein in ihr aktuelles Nummer 1 Album. Hier ist der Song In the Stars auf Charivari.

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1: Ich bin Florian Klaus. Genug ist genug, sagt Bahnchefin Paller. Alkoholische Getränke sollen an deutschen Bahnhöfen künftig verboten werden. Die Bevölkerung findet es in einer Umfrage richtig.
2: Ich denke, es wird mehr Sicherheit geben und nicht so viele Probleme an den Bahnhöfen.
3: Also ich halte das für gut, weil ich bemerke auch immer mehr, dass sehr viele alkoholisierte Personen sich an Bahnhöfen und auch in Zügen aufhalten.
4: Im Grundsatz finde ich es eher vernünftig. In den Gaststätten, die es da gibt, sollte es aber kein Alkoholverbot geben.
1: 6 Menschen soll ein 45-Jähriger Ende Juni in einer Jugendhilfeeinrichtung in Stade getötet haben. Jetzt ist er im Gefängnis gestorben. Das hat das niedersächsische Justizministerium mitgeteilt. Es geht von einem Suizid aus. Derzeit gäbe es keine Hinweise auf ein Fremdverschulden, schreibt das Ministerium. Die Ermittlungen laufen. Weltweit wird weniger Bier getrunken. Die globale Produktion ist im letzten Jahr um 1,4 Milliarden Liter gesunken. Besonders stark war der Rückgang mit 6% in Deutschland. Gestiegen ist die Bierproduktion hingegen in Südamerika und in Afrika. Das geht aus einer Analyse des weltgrößten Hopfenhändlers Barthas aus Nürnberg hervor. Alkoholfreies Bier ist in diesem Wert bereits mit einberechnet. In Landsberg in Oberbayern hat ein Soldat einen 16-Jährigen aus dem Lech gerettet. Der Jugendliche war in den Fluss gesprungen und sofort untergegangen. Eine Passantin schlug Alarm, der Soldat zog den Jungen raus. Zusammen mit einem Krankenpfleger konnten sie den Teenager reanimieren. Ein Rettungshubschrauber brachte ihn danach ins Krankenhaus. Die Polizei lobte den Einsatz der Ersthelfer. Für Florian Lipowitz ist die Tour de France vorzeitig beendet. Der deutsche Radprofi stürzte beim Zeitfahren auf der 16. Etappe schwer und schied verletzt aus. Im letzten Jahr belegte der 25-Jährige Platz 3 in der Gesamtwertung. In der derzeitigen Gesamtwertung führt 5 Rennen vor dem Tourfinale der Slowene und 4-facher Gesamtsieger der Tour Tadej Pogacar.
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5: Hier die aktuellen Meldungen von den Straßen bei uns in der Region. Wenn ihr gerade auf der A3 Passau in Richtung Nürnberg unterwegs seid, fahrt zwischen den Anschlussstellen Kirchroth und Rosenhof vorsichtig. Hier kommt es zu Verzögerungen wegen einer Wanderbaustelle. Wir bleiben noch auf der A3 Passau in Richtung Nürnberg. Auch zwischen Sinzing und Nittendorf kommt es zu Behinderungen wegen einer Baustelle.
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7: Die Nacht wird nochmal verhältnismäßig frisch mit 8, 9 Grad in Regensburg, Niederbayern und der Oberpfalz. Morgen erst Sonne, im Laufe des Tages mehr Wolken, weiterhin trocken bei 22 bis 27 Grad maximal. Der Charivari-Wettertrend. Am Donnerstag ein Sonne-Wolken-Mix mit etwas Regen zum Wochenende hin. Dann wieder sonniger und auch spürbar wärmer.
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7: Die Backstreet Boys, der Rag & Bone Man und Teddy Swims sind die nächsten Künstler für euch, die eure Lieblingssongs dabei haben. Everybody aus den 90ern von den Backstreet Boys und Teddy Swims mit Mr. Know-It-All. Es ist kurz nach 7 am Dienstag. Ich bin Herbert Feldbauer und gleich in 10 Minuten die gute Nachricht des Tages.
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1: Servus, wir haben es 7:15 am Dienstag.
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1: Endlich ein Hochwasserschutz für das beschauliche Staubing in Niederbayern. Seit fast 30 Jahren kämpfen die 350 Einwohner für einen Hochwasserschutz, weil bei fast jedem Donauhochwasser wird der Ort überflutet. Es geht um einen Damm, der sie vorm Absaufen schützt. Und letztes Jahr hat der Bayerische Verwaltungsgerichtshof die letzte Klage gegen den Damm abgeschmettert. Und jetzt hat das Wasserwirtschaftsamt mitgeteilt, dass der Bau im Oktober losgeht. Ortssprecherin Silvia Zirkel, wie groß war der Stein, der den Staubingern jetzt vom Herzen gefallen ist?
3: Das ist nicht bloß ein Stein, das ist ein Felsen. Das ist ein Felsen, wo ein Staubinger vom Herzen fällt, weil wir einfach gekämpft haben. Und dank Herrn Diermeier ist alles so angeschoben worden, dass wir jetzt endlich unseren Damm kriegen.
1: Kelheims erster Bürgermeister Dennis Diermeier war ebenfalls in Staubing. Auch er freut sich, dass es endlich losgeht mit dem Bau des Schutzdammes. Wie schaut denn der Zeitplan aus?
4: Also wir beginnen im Oktober und nächstes Jahr, also Ende des Jahres, soll es fertig sein. Und dann haben die Staubinger den Hochwasserschutz, den sie verdienen. Wir haben dann für 100-jähriges Hochwasser gewappnet, plus 1 Meter drauf. Also ich hoffe, dass dann nichts mehr kommt und mit dem Damm die Bürger sicher sind.
1: Der Hochwasserdamm für Staubing wird 700 Meter lang und 5 Meter hoch. Er wird rund 7 Millionen Euro kosten. 30 Jahre lang haben die Menschen dort dafür gekämpft. Und jetzt gibt's ein Happy End im Landkreis Kelheim. 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
2: Schönen guten Abend. War es ein Nachbarschaftsstreit, der eskaliert ist? Im Regensburger Kasernenviertel ist in der Nacht zum Montag eine Frau niedergestochen worden. Wie die Polizei heute gemeldet hat, wurde die 30 Jahre alte Türkin von einem Messerstich in den Bauch getroffen und lebensgefährlich verletzt. Trotzdem konnte sie sich noch zu einer nahen Tankstelle schleppen und dort Hilfe alarmieren. Tatverdächtig ist ein 68 Jahre alter Deutscher. Er sitzt in U-Haft. Es besteht der Verdacht auf ein versuchtes Tötungsdelikt. Noch ist aber völlig unklar, welches Motiv hinter der Bluttat steckt. Dazu laufen Ermittlungen, teilte das Polizeipräsidium in Regensburg heute mit. In der 350-Seelengemeinde Staubing, das ist ein Ortsteil von Kelheim, herrscht heute sowas wie Aufbruchstimmung. Gestern Abend haben die Bürgerinnen und Bürger vom Wasserwirtschaftsamt mitgeteilt bekommen, dass schon im Oktober Baubeginn für einen Hochwasserschutzdamm ist. Ein Jahr später soll der 700 Meter lange und 5 Meter hohe Damm fertig sein. Dann ist Staubing endlich vor einem 100-jährigen Hochwasser geschützt, freute sich heute Kelheims Bürgermeister Dennis Diermeier im Gespräch mit Charivari. Fast 30 Jahre war um den Damm für Staubing gekämpft worden. Es war ein großer Tag für das Neumarkter Unternehmen Dehn. Der Spezialist für Blitzschutz hat heute in seinem neuen Werk in Rumänien die Produktion von Überspannungsschutzgeräten gestartet, zunächst mit 80 Beschäftigten. Niedrige Lohnkosten haben laut Geschäftsführer Philipp Dehn die Wahl auf Rumänien fallen lassen. Auch die Tatsache, dass man dort im Gegensatz zu Deutschland noch Arbeitskräfte findet, war mitentscheidend. 10 Millionen Euro stecken die Neumarkter in das neue Werk nahe der Hauptstadt Bukarest. Fußballregionalligist DJK Filzing muss kurz vor Saisonstart einen personellen Rückschlag verkraften. Wie der Verein heute bekannt gab, wechselt Kapitän Felix Weber mit sofortiger Wirkung zum künftigen Ligakonkurrenten TSV 1860 München. Er will aus privaten Gründen seinen Lebensmittelpunkt nach München verlagern. Für den Verein ist das sportlich eine denkbar schlechte Nachricht, bedauerte Filzings Abteilungsleiter Roland Dachauer den Weggang des Kapitäns.
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3: Hier die wichtigsten Meldungen von den Straßen bei uns in der Region. Fahrt auf der A3 Passau in Richtung Nürnberg vorsichtig. Zwischen den Anschlussstellen Kirchrot und Rosenhof kommt es zu Verzögerungen wegen einer Wanderbaustelle. Wir bleiben noch auf der A3, Passau in Richtung Nürnberg. Auch zwischen Sinzing und Nittendorf kommt es zu Behinderungen wegen einer Baustelle. Auf der A93 Weiden in Richtung Holledau. Hier kommt es zwischen den Anschlussstellen Regenstauf und Regensburg Nord zu Behinderungen wegen einer Baustelle.
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5: Die Nacht wird nochmal verhältnismäßig frisch mit 8, 9 Grad in Regensburg, Niederbayern und der Oberpfalz. Morgen erst Sonne, im Laufe des Tages mehr Wolken, weiterhin trocken bei 22 bis 27 Grad maximal. Der

0: Rivari-Wetter-Trend. Am Donnerstag ein Sonne-Wolken-Mix mit etwas Regen zum Wochenende hin. Dann wieder sonniger und auch spürbar wärmer.
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0: Gehen wir es entspannt an am Dienstag, Feierabend nach 7:30. Herbert Feldbauer hier. Musik kommt als nächstes von Huntrix und Golden und davor Roxette, Spending My Time, die 90er.

0: Charivari um kurz vor 8. Wenn ihr jetzt am Feierabend mal einen Schubladen von euch aufmacht, zum bestimmten oder auf dem Dachboden oder im Keller nachschaut, da liegen bestimmt noch irgendwo Didelmausblätter herum. Die können wir jetzt wieder hersuchen. Die 90er sind nämlich zurück mit der Didelmaus. In einigen Geschäften gibt es jetzt tatsächlich wieder Didelprodukte. Die sind dann in kürzester Zeit auch ausverkauft und gekauft übrigens eher von den Erwachsenen. Also ist ein bisschen Nostalgie einfach. Eure Teenie-Kinder dagegen entdecken gerade die CD wieder. CD-Verkäufe ziehen total an. Es liegt an treuen Fans, zum Beispiel von der Band BTS oder von Taylor Swift. Die sammeln dann Sondereditionen von CD-Covern. Also wir stellen fest, alles kommt irgendwie wieder. Und es ist doch auch schön so.
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3: Ich bin Florian Klaus. Auf den Straßen sind weltweit immer mehr Fahrzeuge unterwegs, trotzdem ist die Zahl der Verkehrstoten gesunken, seit 2011 um 21%. Das berichtet die Weltgesundheitsorganisation. Christiane Ulrich, wie geht das?
4: Die Zahl der Unfälle ist deutlich zurückgegangen, unter anderem wegen Tempolimits und Sicherheitsstandards für Fahrzeuge. Ein Phänomen der Neuzeit verändert die Statistik allerdings. Der Boom von Lieferservices für Essen und alles Mögliche, der hat die Zahl der Motorräder innerhalb von rund 15 Jahren weltweit verdreifacht. Und Unfälle mit Todesfolge und Verletzungen damit, die machen inzwischen fast ein Drittel aller Unfälle aus.
3: Rassistische Gewalt bleibt in Deutschland auf einem alarmierend hohen Niveau. Zu diesem Ergebnis kommt der Dachverband VBRG der jeweiligen Beratungsstellen. 2025 wurden über 3.100 rechtsrassistisch und antisemitisch motivierte Angriffe registriert. Mit über 1.700 dokumentierten Taten war Rassismus das häufigste Motiv. Der Verband beklagt, dass Bedrohungen und Angriffe für viele Betroffene mittlerweile zum Alltag gehören. Wer gut ausgebildet ist, bildet sich auch öfter weiter. Das zeigt eine aktuelle IFO-Umfrage. Unter Höherqualifizierten lernen rund 2/3 regelmäßig dazu. Bei geringer qualifizierten Beschäftigten ist es dagegen nicht einmal jeder Zweite. Dabei zahlt sich Weiterbildung aus. Nach 6 Jahren verdienen die, die Fortbildungen besucht haben, im Schnitt fast 9% mehr. Außerdem haben sie bessere Karrierechancen. Die Kunstbiennale in Venedig zählt zu den wichtigsten internationalen Ausstellungen zeitgenössischer Kunst. Zum ersten Mal seit dem Angriff auf die Ukraine nimmt auch Russland wieder teil. Deshalb stoppt die EU jetzt ihre Förderung von 2 Millionen Euro. Die Begründung: Kulturvorhaben, die mit europäischen Steuergeldern finanziert werden, sollten demokratische Werte wahren. Werte, die im heutigen Russland nicht geachtet werden. Microsoft und das französische Startup Mistral AI wollen Europas KI stärken und arbeiten dafür künftig enger zusammen. Konkret sollen die Rechenzentren ausgeweitet und moderne KI-Modelle stärker in Unternehmen und Behörden verankert werden. Microsoft will damit außerdem unabhängiger vom bisherigen Hauptpartner OpenAI werden.
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5: Hier die aktuellen Meldungen von den Straßen bei uns in der Region. Fahrt auf der A3 Passau in Richtung Nürnberg vorsichtig. Zwischen den Anschlussstellen Kirchroth und Rosenhof kommt es zu Behinderungen wegen einer Wanderbaustelle. Wir bleiben noch auf der A3 Passau in Richtung Nürnberg. Auch zwischen Sinzing und Nittendorf kommt es zu Behinderungen wegen einer Baustelle. Auf der A93 Weiden in Richtung Holledau. Hier kommt es zwischen den Anschlussstellen Regenstauf und Regensburg Nord zu Behinderungen wegen einer Baustelle.
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7: Die Nacht wird nochmal verhältnismäßig frisch mit 8, 9 Grad in Regensburg, Niederbayern und der Oberpfalz. Morgen erst Sonne, im Laufe des Tages mehr Wolken, weiterhin trocken bei 22 bis 27 Grad maximal. Der Charivari-Wettertrend. Am Donnerstag ein Sonne-Wolken-Mix mit etwas Regen zum Wochenende hin. Dann wieder sonniger und auch spürbar wärmer.
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2: Einen Storpfälzer Sommernachtstraum bringt der Theater- und Festspielverein Nittenau ab diesem Freitag auf die Freilichtbühne. Es ist die Oberpfälzer Variante des Klassikers von William Shakespeare. Eine zauberhaft erotische Komödie. 8 Aufführungen wird es auf der Turnerwiese in Nittenau geben. Karten gibt's über OK-Ticket. In Pösing ist am Wochenende wieder Open-Air-Zeit, zum bereits 34. Mal. Auch diesmal gibt's wieder eine riesige musikalische Bandbreite, ob Rock, Metal oder bayerische Blasmusik. 8 Bands sind diesmal in Pösing dabei und vor dem Open-Air am Samstag gibt's bereits ein Warm-Up am Freitag.
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2: Schönen guten Abend. War es ein Nachbarschaftsstreit, der eskaliert ist? Im Regensburger Kasernenviertel ist in der Nacht zum Montag eine Frau niedergestochen worden. Wie die Polizei heute gemeldet hat, wurde die 30 Jahre alte Türkin von einem Messerstich in den Bauch getroffen und lebensgefährlich verletzt. Trotzdem konnte sie sich noch zu einer nahen Tankstelle schleppen und dort Hilfe alarmieren. Tatverdächtig ist ein 68 Jahre alter Deutscher. Er sitzt in U-Haft. Es besteht der Verdacht auf ein versuchtes Tötungsdelikt. Noch ist aber völlig unklar, welches Motiv hinter der Bluttat steckt. Dazu laufen Ermittlungen, teilte das Polizeipräsidium in Regensburg heute mit. In der 350-Seelengemeinde Staubing, das ist ein Ortsteil von Kelheim, herrscht heute sowas wie Aufbruchstimmung. Gestern Abend haben die Bürgerinnen und Bürger vom Wasserwirtschaftsamt mitgeteilt bekommen, dass schon im Oktober Baubeginn für einen Hochwasserschutzdamm ist. Ein Jahr später soll der 700 Meter lange und 5 Meter hohe Damm fertig sein. Dann ist Staubing endlich vor einem 100-jährigen Hochwasser geschützt, freute sich heute Kelheims Bürgermeister Dennis Diermeier im Gespräch mit Charivari. Fast 30 Jahre war um den Damm für Staubing gekämpft worden. Es war ein großer Tag für das Neumarkter Unternehmen Dehn. Der Spezialist für Blitzschutz hat heute in seinem neuen Werk in Rumänien die Produktion von Überspannungsschutzgeräten gestartet, zunächst mit 80 Beschäftigten. Niedrige Lohnkosten haben laut Geschäftsführer Philipp Dehn die Wahl auf Rumänien fallen lassen. Auch die Tatsache, dass man dort im Gegensatz zu Deutschland noch Arbeitskräfte findet, war mitentscheidend. 10 Millionen Euro stecken die Neumarkter in das neue Werk nahe der Hauptstadt Bukarest. Fußball-Regionalligist DJK Filzing muss kurz vor Saisonstart einen personellen Rückschlag verkraften. Wie der Verein heute bekannt gab, wechselt Kapitän Felix Weber mit sofortiger Wirkung zum künftigen Ligakonkurrenten TSV 1860 München. Er will aus privaten Gründen seinen Lebensmittelpunkt nach München verlagern. Für den Verein ist das sportlich eine denkbar schlechte Nachricht, bedauerte Filzings Abteilungsleiter Roland Dachauer den Weggang des Kapitäns.
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3: Hier die aktuellen Meldungen von den Straßen bei uns in der Region. Wenn ihr gerade auf der A3 Passau in Richtung Nürnberg unterwegs seid, fahrt zwischen den Anschlussstellen Kirchrot und Rosenhof vorsichtig. Hier kommt es zu Verzögerungen wegen einer Wanderbaustelle. Wir bleiben noch auf der A3 Passau in Richtung Nürnberg. Auch zwischen Sinzing und Nittendorf kommt es zu Behinderungen wegen einer Baustelle. Wechseln wir zum Schluss noch zur A93 Weiden in Richtung Holledau. Hier kommt es zwischen Regenstauf und Regensburg Nord zu Behinderungen wegen einer Baustelle.
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5: Die Nacht wird nochmal verhältnismäßig frisch mit 8, 9 Grad in Regensburg, Niederbayern und der Oberpfalz. Morgen erst Sonne, im Laufe des Tages mehr Wolken, weiterhin trocken bei 22 bis 27 Grad maximal. Der Charivari-Wettertrend. Am Donnerstag ein Sonne-Wolken-Mix mit etwas Regen zum Wochenende hin. Dann wieder sonniger und auch spürbar wärmer.
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Charivari, Dienstagabend mit den Chartstürmer-Legenden Rolling Stones. Sie landen 61 Jahre nach dem ersten Mal wieder auf Platz 1 der deutschen Charts. Und zwar von 0 auf die 1. Gerade erst ist ihr neues Album Foreign Tongues erschienen. Rekord mit der aktuellen Platzierung kommen die Rolling Stones auf insgesamt 218 Top-10-Platzierungen in den deutschen Albumcharts und ziehen damit an Queen vorbei. Auch der zeitliche Abstand von 61 Jahren zwischen ihrem ersten und aktuellen Nummer 1-Album ist ein weiterer Rekord. Musikalisch knüpft das neue Studioalbum Foreign Tongues an das an, was die Rolling Stones seit Jahrzehnten auszeichnet. Das Album verbindet quasi die Energie der frühen Stones mit den Erfahrungen einer Band, die alle Rekorde gebrochen hat. Mick Jaggers Stimme und Keith Richards Gitarrenarbeit wurden gemeinsam mit langjährigen Weggefährten und einem Team aus der aktuellen Studiogeneration aufgenommen. Und viele Songs sind einfach entstanden aus Sessions. Man hat sich immer wieder getroffen, zusammen gespielt und genau diese Arbeitsweise gehört schon immer zur DNA der Rolling Stones. Wir hören jetzt rein in ihr aktuelles Nummer 1 Album. Hier ist der Song In the Stars auf Charivari.

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1: Wer 14 oder jünger ist, darf in Frankreich ab September keine Social-Media-Konten mehr anlegen. Alte Accounts von gleichaltrigen Kindern werden ab Januar 2027 gesperrt. Darauf hat sich das französische Parlament geeinigt. Frankreich ist damit das erste EU-Land mit einer Social-Media-Sperre für Kinder und Jugendliche. Ausnahmen soll es für Bildungsplattformen oder Seiten wie Wikipedia geben. Immer mehr Kinder und Jugendliche in Deutschland werden Opfer von sexueller Gewalt. Mehr als 18.000 Fälle hat die Polizei im vergangenen Jahr erfasst. Das geht aus dem aktuellen Lagebild hervor. Claudia Wächter mit den Einzelheiten des Berichts.
2: Vor allem im digitalen Raum werden Kinder immer häufiger zu Opfern. Dort suchen Täter gezielt sexuelle Kontakte zu Minderjährigen, nutzen auch neue Methoden mithilfe künstlicher Intelligenz. Bundesinnenminister Dobrindt, der spricht von einem dramatischen Anstieg der Fälle im Netz und fordert, wir müssen unsere Kinder dort besser schützen. Und er betont, die Statistik zählt nur die bekannten Fälle. Die Dunkelziffer sei weitaus höher.
1: Weil er einen Israel-Anstecker getragen hat, ist ein 65-Jähriger in Höchberg bei Würzburg brutal zusammengeschlagen worden. Ein 20-jähriger Syrer soll den Mann zunächst angesprochen und dann geschlagen haben. Danach trat der Angreifer weiter auf ihn ein. Er sitzt in Untersuchungshaft. Polizei und Generalstaatsanwaltschaft München gehen von einer antisemitischen und islamistischen Motivation aus. Das Opfer schwebt nicht in Lebensgefahr. In gut 5 Wochen startet in Köln die Gamescom, also die weltgrößte Messe für Computer- und Videospiele. Und in diesem Jahr ist sie erstmals ausgebucht. Das haben die Veranstalter mitgeteilt. Im vergangenen Jahr kamen rund 357.000 Besucherinnen und Besucher. Den Rekord von 373.000 Besuchern aus dem Jahr 2019 will man aber bewusst nicht knacken. Die Hallen werden sonst einfach zu voll, so der Veranstalter. Für die deutsche Hoffnung weist das Vorzeitige aus auf der 16. Etappe. Radprofi Florian Lipowitz ist bei der Tour de France im Einzelzeitfahren in einer Kurve gestürzt und muss deshalb verletzt aufgeben. Letztes Jahr wurde der 25-Jährige Dritter in der Gesamtwertung. Die führt dieses Jahr der Slowene und vierfacher Tour-Gesamtsieger Tadej Pogacar an. Beim Stoßaus von Florian Lipowitz gewann Olympiasieger und Weltmeister Remco Evenepoel.
3: 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Hier die aktuellen Meldungen von den Straßen bei uns in der Region. Fahrt auf der A3 Passau in Richtung Nürnberg vorsichtig. Zwischen Kirchroth und Rosenhof kommt es zu Behinderungen wegen einer Wanderbaustelle. Wir bleiben noch auf der A3 Passau in Richtung Nürnberg. Auch zwischen den Anschlussstellen Sinzing und Nittendorf kommt es zu Behinderungen wegen einer Baustelle. Auf der A93. Weiden in Richtung Holledau. Hier kommt es zwischen den Anschlussstellen Regenstauf und Regensburg Nord zu Behinderungen wegen einer Baustelle.
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5: Die Nacht wird nochmal verhältnismäßig frisch mit 8, 9 Grad in Regensburg, Niederbayern und der Oberpfalz. Morgen erst Sonne, im Laufe des Tages mehr Wolken, weiterhin trocken bei 22 bis 27 Grad maximal. Der Charivari-Wettertrend. Am Donnerstag ein Sonne-Wolken-Mix mit etwas Regen zum Wochenende hin. Dann wieder sonniger und auch spürbar wärmer.
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1: Hier die aktuellen Meldungen von den Straßen bei uns in der Region. Wenn ihr gerade auf der A3 Passau in Richtung Nürnberg unterwegs seid, fahrt zwischen den Anschlussstellen Kirchroth und Rosenhof vorsichtig. Hier kommt es zu Verzögerungen wegen einer Wanderbaustelle. Wir bleiben noch auf der A3 Passau in Richtung Nürnberg. Auch zwischen Sinzing und Nittendorf kommt es zu Behinderungen wegen einer Baustelle. Wechseln wir zum Schluss noch zur A93 Weiden in Richtung Holledau. Hier kommt es zwischen Regenstauf und Regensburg Nord zu Behinderungen wegen einer Baustelle.
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3: Die Nacht wird nochmal verhältnismäßig frisch mit 8, 9 Grad in Regensburg, Niederbayern und der Oberpfalz. Morgen erst Sonne, im Laufe des Tages mehr Wolken, weiterhin trocken bei 22 bis 27 Grad maximal. Der Charivari-Wettertrend. Am Donnerstag ein Sonne-Wolken-Mix mit etwas Regen zum Wochenende hin. Dann wieder sonniger und auch spürbar wärmer.
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1: Ich bin Yves Simon. Als erstes Land bei uns in der EU hat jetzt Frankreich ein Social-Media-Verbot für Kinder unter 15 beschlossen. Der französische Senat hat am Abend mit breiter Mehrheit für den entsprechenden Gesetzesvorschlag gestimmt und auch vom Parlament hat es schon das Go gegeben. Auf Wunsch von Präsident Macron gilt direkt nach den Sommerferien, 14-Jährige oder auch Jüngere können keine neuen Accounts mehr anlegen und für bestehende Konten gilt, gleichaltrige Kids werden dann ab Januar 2027 gesperrt. Wer eine klimafreundlichere Heizung einbauen lässt, der kann ab heute wieder Zuschüsse bei der staatlichen Förderbank KfW beantragen. Allerdings gibt es jetzt weniger Geld. Claudia Wächter mit den Details.

0: Die Bundesregierung will sparen und staffelt nun die Zuschüsse. Wer wenig verdient, der bekommt mehr Unterstützung. Relevant für die Förderung ist auch, ob Minderjährige im Haushalt leben. Der maximale Förderbetrag, der liegt nun bei 28.000 Euro und soll nach und nach weiter sinken. Wer aber schon eine Förderzusage hat oder einen Antrag gestellt hat zu alten, besseren Bedingungen, der muss sich keine Sorgen machen.
1: Bei einer Messerattacke auf einer Dorfparty im oberbayerischen Egling sind am Wochenende 8 Menschen verletzt worden und jetzt ist ein Verdächtiger von der Polizei geschnappt worden. Der junge Mann kommt aus dem Landkreis Bad Tölz-Wolfratshausen und er ist den Behörden auch schon durch mehrere Vorfälle bekannt. Noch heute Abend soll er dem Haftrichter vorgeführt werden. Weltweit sterben immer weniger Menschen im Straßenverkehr. Das zeigt ein neuer WHO-Bericht. Von 2011 bis 2025 ist die Zahl der Verkehrstoten um 21% runtergegangen. Letztes Jahr sind gut 1,16 Millionen Menschen bei Unfällen ums Leben gekommen. Mehr als die Hälfte davon waren Fußgänger, Radfahrer oder auch Motorradfahrer. Deutscher Wein könnte bald zu Desinfektionsmittel werden. Die EU-Kommission in Brüssel hat jetzt einen Antrag auf sogenannte Krisendestillation zugestimmt. Dabei wird Wein zu hochprozentigem Alkohol gebrannt, der dann ausschließlich für industrielle Zwecke genutzt werden darf. Das Weinbauministerium in Rheinland-Pfalz ist auch dafür. Ziel ist es nämlich, das Überangebot an Rot- und Roséweinen, das es momentan offenbar gibt, aus Rheinhessen und Württemberg vor allem, abzubauen.
2: 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Hier die aktuellen Meldungen von den Straßen bei uns in der Region. Fahrt auf der A3 Passau in Richtung Nürnberg vorsichtig. Zwischen den Anschlussstellen Kirchroth und Rosenhof kommt es zu Behinderungen wegen einer Wanderbaustelle. Wir bleiben noch auf der A3 Passau in Richtung Nürnberg. Auch zwischen Sinzing und Nittendorf kommt es zu Behinderungen wegen einer Baustelle. Wechseln wir zum Schluss noch zur A93 Weiden in Richtung Holledau. Hier kommt es zwischen Regenstauf und Regensburg Nord zu Behinderungen wegen einer Baustelle.
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4: Die Nacht wird nochmal verhältnismäßig frisch mit 8, 9 Grad in Regensburg, Niederbayern und der Oberpfalz. Morgen erst Sonne, im Laufe des Tages mehr Wolken, weiterhin trocken bei 22 bis 27 Grad maximal. Der Charivari-Wettertrend. Am Donnerstag ein Sonne-Wolken-Mix mit etwas Regen zum Wochenende hin. Dann wieder sonniger und auch spürbar wärmer.
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1: Hier die aktuellen Meldungen von den Straßen bei uns in der Region. Fahrt auf der A3 Passau in Richtung Nürnberg vorsichtig. Zwischen Kirchroth und Rosenhof kommt es zu Behinderungen wegen einer Wanderbaustelle. Wir bleiben noch auf der A3 Passau in Richtung Nürnberg. Auch zwischen den Anschlussstellen Sinzing und Nittendorf kommt es zu Behinderungen wegen einer Baustelle.

0: Baustelle. Wechseln wir zum Schluss noch zur A93 Weiden in Richtung Holledau. Hier kommt es zwischen Regenstauf und Regensburg Nord zu Behinderungen wegen einer Baustelle.
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3: Die Nacht wird nochmal verhältnismäßig frisch mit 8, 9 Grad in Regensburg, Niederbayern und der Oberpfalz. Morgen erst Sonne, im Laufe des Tages mehr Wolken, weiterhin trocken bei 22 bis 27 Grad maximal. Der Charivari-Wettertrend. Am Donnerstag ein Sonne-Wolken-Mix mit etwas Regen zum Wochenende hin. Dann wieder sonniger und auch spürbar wärmer.
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3: Ich bin Yves Simon. Instagram, TikTok und Snapchat für Kinder und Jugendliche unter 15 sind diese sozialen Netzwerke nach den Sommerferien tabu. Zumindest, wenn sie aus Frankreich sind, denn die Nationalversammlung in Paris hat am Abend dem Verbot zugestimmt. Damit ist Frankreich das erste Land in der EU, das einen solchen Schritt geht. Auch in Deutschland wird ein Social-Media-Verbot für Kinder und Jugendliche ja seit längerem schon diskutiert. In Höchberg bei Würzburg ist ein 65-Jähriger mit Israel-Anstecker angegriffen und schwer verletzt worden. Ein 20-jähriger Syrer soll ihn aus israelfeindlichen oder antisemitischen Motiven zu Boden geschlagen und gegen den Kopf getreten haben, wie die Generalstaatsanwaltschaft mitgeteilt hat. Sie ermittelt jetzt wegen versuchten Mordes. Das Opfer liegt auf einer Intensivstation, sein Leben ist aber nicht in Gefahr. Kein Alkohol auf Bahnsteigen und in Bahnhofshallen. Die Deutsche Bahn plant einen radikalen Schritt mit der Hoffnung auf mehr Sicherheit. Es soll in Zukunft an den bundesweit 5400 Bahnhöfen verboten sein, Bier, Wein, Schnaps und auch anderen Alkohol zu trinken. Alexander Poetz, der stellvertretende Bundesvorsitzende der Gewerkschaft der Polizei, findet, auch konsequenterweise im Bordrestaurant muss dann Bier und Wein verboten werden, wie er im ZDF gesagt hat.
4: Es bringt nichts quasi auf dem Bahnhof,

0: Verbot auszusprechen, aber in den Zügen weiter konsumieren zu dürfen. Das muss konsequent umgesetzt werden. Und natürlich muss auch die Deutsche Bahn jetzt ihr Hausrecht durchsetzen mit der DB-Sicherheit und muss das Verbot auch kontrollieren.
1: Die Polizei jedenfalls hat demnach nicht das nötige Personal für die Kontrollen. Sie sind die perfekte Abkühlung für viele bei extremer Hitze. Die Schwimmbäder bei uns. Doch wer diesen Sommer ins kühle Nass springen will, muss tiefer in die Tasche greifen. Denn der Eintrittspreis in den meisten Bädern ist gestiegen im Juni laut Statistischem Bundesamt um ganze 3,6%. Jürgen Klopp ist nach der Fußball-Weltmeisterschaft wieder in Deutschland und heute Vormittag in Frankfurt gelandet. Da stehen jetzt die letzten Verhandlungen mit dem DFB an. Geplant ist ein Vertrag bis zur WM 2030. Ab September soll Klopp die Nationalmannschaft dann auch direkt übernehmen, sie durch die Nations League und dann auch zur EM 2028 führen.
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3: Hier die aktuellen Meldungen von den Straßen bei uns in der Region. Fahrt auf der A3 Passau in Richtung Nürnberg vorsichtig. Zwischen den Anschlussstellen Kirchroth und Rosenhof kommt es zu Behinderungen wegen einer Wanderbaustelle. Ebenfalls auf der A3 Passau in Richtung Nürnberg kommt es zwischen Sinzing und Nittendorf zu Behinderungen wegen einer Baustelle. Wechseln wir zum Schluss noch zur A93 Weiden in Richtung Holledau. Hier kommt es zwischen Regenstauf und Regensburg Nord zu Behinderungen wegen einer Baustelle.
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4: Die Nacht wird nochmal verhältnismäßig frisch mit 8, 9 Grad in Regensburg, Niederbayern und der Oberpfalz. Morgen erst Sonne, im Laufe des Tages mehr Wolken, weiterhin trocken bei 22 bis 27 Grad maximal. Der Charivari-Wettertrend. Am Donnerstag ein Sonne-Wolken-Mix mit etwas Regen zum Wochenende hin. Dann wieder sonniger und auch spürbar wärmer.
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1: Hier die aktuellen Meldungen von den Straßen bei uns in der Region. Wenn ihr gerade auf der A3 Passau in Richtung Nürnberg unterwegs seid, fahrt zwischen den Anschlussstellen Kirchroth und Rosenhof vorsichtig. Hier kommt es zu Verzögerungen wegen einer Wanderbaustelle. Wir bleiben noch auf der A3 Passau in Richtung Nürnberg. Auch zwischen Sinzing und Nittendorf kommt es zu Behinderungen wegen einer Baustelle. Wechseln wir zum Schluss noch zur A93 Weiden in Richtung Holledau. Hier kommt es zwischen Regenstauf und Regensburg Nord zu Behinderungen wegen einer Baustelle.
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3: Die Nacht wird nochmal verhältnismäßig frisch mit 8, 9 Grad in Regensburg, Niederbayern und der Oberpfalz. Morgen erst Sonne, im Laufe des Tages mehr Wolken, weiterhin trocken bei 22 bis 27 Grad maximal. Der Charivari-Wettertrend. Am Donnerstag ein Sonne-Wolken-Mix mit etwas Regen zum Wochenende hin. Dann wieder sonniger und auch spürbar wärmer.
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1: Ich bin Yves Simon. Schluss mit Social Media für Kinder und Jugendliche in Frankreich. Am Abend hat die Nationalversammlung in Paris für diesen Schritt gestimmt. Vorher schon hatte der Senat den Weg dafür freigemacht. Damit ist jetzt klar, nach den französischen Sommerferien dürfen unter 15-Jährige keine neuen Accounts mehr anlegen. Und alle, die schon einen Account haben und 14 Jahre alt sind oder jünger, die werden dann zum Jahreswechsel gesperrt. Ein Thema, das da ein bisschen zumindest mit reinspielt. Das Bundeskriminalamt registriert immer mehr Fälle von Kindesmissbrauch und sexueller Gewalt gegen Kinder und Jugendliche. BKA-Präsident Münch berichtet nämlich, dass sich die Taten zunehmend in den digitalen Raum verlagern, beispielsweise durch sogenanntes Cyber-Grooming. Bundesinnenminister Dobrindt setzt deswegen auch auf KI.
2: Um sehr schnell Unterscheidungen zu bekommen zwischen bereits bekanntem Material, neuem Material, weil wir glauben, dass wir bei neuem Material möglicherweise noch aktive Missbrauchsfälle identifizieren können.
1: Die Behörden haben im letzten Jahr alles in allem über 17.000 Fälle erfasst. In der Ukraine hat Präsident Selenskyj nach tagelangem Druck aus der Bevölkerung Armeechef Syrsky entlassen. Hintergrund sind vor allem Proteste junger Menschen. Sie fordern eine Kursänderung in der Kriegsführung und vor allem auch die stärkere Nutzung moderner Drohnentechnik. Die asiatische Tigermücke fühlt sich mittlerweile auch in einigen Regionen bei uns in Bayern richtig heimisch. Die Stadt Osterhofen in Niederbayern hat zum Beispiel jetzt eine To-Do-Liste herausgegeben, um eine Ausbreitung in der Stadt zu verhindern. Und diese Tipps können natürlich alle Menschen bei uns im Freistaat nutzen. Was gilt? Stehendes Wasser am besten vermeiden, zum Beispiel Planschbecken, Regentonnen, Blumenuntersetzer oder auch Gießkannen rumstehen lassen. Das ist keine gute Idee, denn wenn da einfach kein Wasser

0: Futter drin ist, kann die Tigermücke auch keine Eier reinlegen. Diese Mücke könnte das Dengue-Fieber übertragen, wobei Experten das Risiko bei uns eher als gering einschätzen. Für den deutschen Florian Lipowitz ist die Tour de France vorbei. Beim Einzelzeitfahren ist Lipowitz so blöd gestürzt, dass er sich einen Schlüsselbeinbruch zugezogen hat. In der Gesamtwertung lag Lipowitz zuletzt auf Platz 5.
1: 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Hier die aktuellen Meldungen von den Straßen bei uns in der Region. Fahrt auf der A3 Passau in Richtung Nürnberg vorsichtig. Zwischen Kirchroth und Rosenhof kommt es zu Verzögerungen wegen einer Wanderbaustelle. Wir bleiben noch auf der A3, Passau in Richtung Nürnberg. Auch zwischen Sinzing und Nittendorf kommt es zu Behinderungen wegen einer Baustelle. Wechseln wir zum Schluss noch zur A93 Weiden in Richtung Holledau. Hier kommt es zwischen Regenstauf und Regensburg Nord zu Behinderungen wegen einer Baustelle.
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3: Über Nacht jetzt frische 8, 9 Grad in Regensburg, Niederbayern und der Oberpfalz. Tagsüber heute erst Sonne, im Laufe des Tages dann mehr Wolken, weiterhin trocken bei 22 bis 27 Grad. Der Charivari-Wettertrend, morgen am Donnerstag ein Sonne-Wolken-Mix mit etwas Regen, zum Wochenende hin dann wieder sonniger und auch spürbar wärmer.
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1: Hier die aktuellen Meldungen von den Straßen bei uns in der Region. Wenn ihr gerade auf der A3 Passau in Richtung Nürnberg unterwegs seid, fahrt zwischen den Anschlussstellen Kirchroth und Rosenhof vorsichtig. Hier kommt es zu Verzögerungen wegen einer Wanderbaustelle. Ebenfalls auf der A3 Passau in Richtung Nürnberg kommt es zwischen Sinzing und Nittendorf zu Behinderungen wegen einer Baustelle. Wechseln wir zum Schluss noch zur A93 Weiden in Richtung Holledau. Hier kommt es zwischen Regenstauf und Regensburg Nord zu Behinderungen wegen einer Baustelle.

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1: Ich bin Yves Simon. In Frankreich müssen sich Kinder und Jugendliche unter 15 nach den Sommerferien von sozialen Netzwerken wie Instagram und TikTok verabschieden. Die Nationalversammlung in Paris hat dem Social-Media-Verbot am Abend zugestimmt. Bestehende Accounts von Kids im Alter von 14 oder jünger, die werden dann zum Jahreswechsel gesperrt. Damit ist Frankreich das erste Land in der EU, das Social Media für einige Altersgruppen komplett verbietet. Nach den Messerstichen auf einem Dorffest in Egling im Landkreis Bad Tölz-Wolfratshausen sitzt der mutmaßliche Angreifer jetzt in Untersuchungshaft. Der Mann ist Polizei bekannt. Er soll einen 16-Jährigen mit einem Messer am Arm verletzt haben und vorher schon einen 20-Jährigen niedergeschlagen haben. Die Polizei ermittelt wegen gefährlicher Körperverletzung. In gut einer Woche soll die CDU-CSU-Bundestagsfraktion nach dem Rücktritt von Jens Spahn einen neuen Vorsitzenden wählen. Aber zu den möglichen Kandidaten gibt es bisher nur Spekulationen. CDU-Chef Merz und CSU-Chef Söder wollen der Fraktion zeitnah einen Vorschlag unterbreiten, wie es heißt. Aus Berlin berichtet für uns Ursula Winkler.
2: Die beiden Verantwortlichen für den Personalvorschlag lassen sich nicht in die Karten schauen. Sie wollen sich erst intern austauschen und dann einen gemeinsamen Vorschlag machen. Auch Innenminister Dobrindt, der als möglicher Kandidat für den Posten gehandelt wird, hält sich bedeckt. Er wolle zu Personalspekulationen keinen Beitrag leisten.
1: In den USA beziffert Verteidigungsminister Hegseth die Kosten des Krieges gegen den Iran inzwischen auf sage und schreibe 37,5 Milliarden Dollar. In der Summe enthalten sind neben den bisherigen Ausgaben auch die zu erwartenden Kosten noch bis Ende September. Da sind zum Beispiel auch Sollzahlungen drin oder auch Wartungskosten. Aber statt für ein Ende des Krieges zu werben, hat Hegseth das Parlament dazu aufgerufen, einen zusätzlichen Verteidigungsetat von 67 Milliarden Dollar locker zu machen. Überschüssiger deutscher Wein könnte in Desinfektionsmittel umgewandelt werden. Die EU-Kommission hat einer sogenannten Krisendestillation zugestimmt. Bei der wird Wein zu hochprozentigem Alkohol für industrielle Zwecke gebrannt. Das Weinbauministerium in Rheinland-Pfalz will so überschüssigen Rot- und Roséwein loswerden, ohne ihn entsorgen zu müssen.
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3: Hier die aktuellen Meldungen von den Straßen bei uns in der Region. Fahrt auf der A3 Passau in Richtung Nürnberg vorsichtig. Zwischen Kirchroth und Rosenhof kommt es zu Behinderungen wegen einer Wanderbaustelle.

0: bleiben noch auf der A3. Passau in Richtung Nürnberg. Auch zwischen Sinzing und Nittendorf kommt es zu Behinderungen wegen einer Baustelle. Auf der A93 Weiden in Richtung Holledau. Hier kommt es zwischen den Anschlussstellen Regenstauf und Regensburg Nord zu Behinderungen wegen einer Baustelle.
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2: Über Nacht jetzt frische 8, 9 Grad in Regensburg, Niederbayern und der Oberpfalz. Tagsüber heute erst Sonne, im Laufe des Tages dann mehr Wolken, weiterhin trocken bei 22 bis 27 Grad. Der Charivari-Wettertrend, morgen am Donnerstag ein Sonne-Wolken-Mix mit etwas Regen, zum Wochenende hin dann wieder sonniger und auch spürbar wärmer.

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1: Hier die wichtigsten Meldungen von den Straßen bei uns in der Region. Wenn ihr gerade auf der A3 Passau in Richtung Nürnberg unterwegs seid, fahrt zwischen den Anschlussstellen Kirchroth und Rosenhof vorsichtig. Hier kommt es zu Verzögerungen wegen einer Wanderbaustelle. Wir bleiben noch auf der A3 Passau in Richtung Nürnberg. Auch zwischen den Anschlussstellen Sinzing und Nittendorf kommt es zu Behinderungen wegen einer Baustelle. Auf der A93 Weiden in Richtung Holledau. Hier kommt es zwischen den Anschlussstellen Regenstauf und Regensburg Nord zu Behinderungen wegen einer Baustelle.

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1: Ich bin Yves Simon. Frankreich führt als erstes EU-Land ein Social-Media-Verbot für Kinder und Jugendliche unter 15 Jahren ein. Ein entsprechendes Gesetz jedenfalls soll nach den Sommerferien greifen. Das Parlament in Paris hat es mit großer Mehrheit verabschiedet. Michael Evers berichtet für uns aus Paris.
2: Aber wie soll die Umsetzung funktionieren? Frankreich will, dass die großen Social-Media-Plattformen für die Alterskontrolle mehrere technische Möglichkeiten anbieten. Kritiker aber bezweifeln, dass Frankreich solche Einschränkungen im Alleingang durchsetzen kann. Die Zuständigkeit dafür liegt nämlich bei der EU. Und Brüssel prüft bereits, wie eine entsprechende Regelung ausgestaltet werden kann und hält von dem französischen Vorpreschen nicht viel.
1: In allen ostdeutschen Bundesländern liegt ja die AfD in Umfragen vorn. Der sächsische Ministerpräsident Kretschmer fordert deswegen jetzt mit Blick auf die Mehrheitsverhältnisse mehr Gesprächsbedarf zwischen den Parteien, auch mit der AfD. Im Interview mit dem Handelsblatt betont er, dass aus seiner Sicht mit jedem gesprochen werden muss, der reden will. Bundeskanzler und CDU-Chef Merz hält aber dagegen. Er schließt eine Zusammenarbeit mit AfD und Linken auch weiterhin aus. In Spanien soll Rauchen in Zukunft auch in öffentlichen Außenbereichen verboten werden. Ein Gesetz der Regierung sieht Einschränkungen unter anderem in Parks, auf Restaurantterrassen und auch an Stränden vor. Und das würde das bisherige Verbot in Innenräumen dann ausweiten. Das Parlament muss dem Vorhaben jetzt noch zustimmen. Die Regierung hat dort keine Mehrheit. Wenn das Gesetz so kommt, dann dürfte auch zum Beispiel auf Mallorca am Strand nicht mehr geraucht werden. Etwas Ermutigendes aus dem Amazonasgebiet in Brasilien, denn dort sind im letzten Jahr so wenig Waldflächen verbrannt wie seit 40 Jahren nicht mehr. Laut der brasilianischen Initiative Map Biomass waren 3,1 Millionen Hektar betroffen, das ist eine ganze Menge, aber immerhin 80% weniger als im Vorjahr. Am Bodensee gibt es ab heute ein echtes Highlight, denn die Bregenzer Festspiele starten. Das Bühnenbild ist wieder spektakulär. Es zeigt eine riesige, zerbrochene Spiegelwand. 25 Meter ist die hoch, Gesamtfläche rund 700 Quadratmeter. Und dazu kommt auch ein großer Infinity-Pool. Gespielt wird in diesem Jahr Giuseppe Verdis Oper La Traviata. Eine Anreise zur weltberühmten Bregenzer Seebühne ist auch mit dem Schiff von Lindau aus möglich.
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3: Hier die wichtigsten Meldungen von den Straßen bei uns in der Region. Fahrt auf der A3 Passau in Richtung Nürnberg vorsichtig. Zwischen Kirchroth und Rosenhof kommt es zu Behinderungen wegen einer Wanderbaustelle. Ebenfalls auf der A3 Passau in Richtung Nürnberg kommt es zwischen Sinzing und Nittendorf zu Behinderungen wegen einer Baustelle. Auf der A93 Weiden in Richtung Holledau. Hier kommt es zwischen den Anschlussstellen Regenstauf und Regensburg Nord zu Behinderungen wegen einer Baustelle.
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4: Über Nacht jetzt frische 8, 9 Grad in Regensburg, Niederbayern und der Oberpfalz. Tagsüber heute erst Sonne, im Laufe des Tages dann mehr Wolken, weiterhin trocken bei